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1: Ich bin Justin Hamm. Sinkende Truppenzahlen, Finanzierungsprobleme und geopolitische Blockaden. Internationale Friedensmissionen sind derzeit in Gefahr. Das berichtet das SIPRI-Institut. Ende 2025 waren nur noch rund 79.000 UN-Blauhelme und andere Einsatzkräfte im Einsatz. Das ist der niedrigste Stand seit mindestens 25 Jahren. Hauptgrund war eine Finanzierungslücke. SIPRI sagt, wenn das so weitergeht, drohen mehr Konflikte mit schlimmeren Folgen für die Zivilbevölkerung. Der Wirtschaftsweise Achim Truger fordert, dass Beamte künftig in die gesetzliche Krankenversicherung einzahlen sollen. In der Neuen Osnabrücker Zeitung sagt er, es sei völlig falsch, Beamte daraus zu halten. Durch ihre guten Gehälter würde die Kassenlage gestärkt. Truger stellt außerdem grundsätzlich in Frage, ob Deutschland so viele Beamte braucht. Lehrer und Professorinnen müssten seiner Meinung nach nicht zwingend verbeamtet werden. Der Fahrgastverband ProBahn kritisiert die geplanten Kürzungen im Chemnitzer Nahverkehr. Die Stadt will rund 2,9 Millionen Euro sparen und dafür vor allem das Busangebot einschränken. Ab Dezember soll unter anderem der Nachtfahrbetrieb früher beginnen, mit weniger Linien, längeren Fahrzeiten und mehr Umstiegen. Der Großteil der Wege aller Fahrgäste bleibe aber unberührt, hieß es von der Stadt. Diese begründet die Pläne mit steigenden Kosten für Personal, Kraftstoff und Energie. Ein Stellenabbau ist nicht vorgesehen. In der Basketball-Bundesliga gibt's zwei entscheidende Spiele im Kampf ums Playoff-Halbfinale. Würzburg hat die Serie gegen Bonn ausgeglichen. Nach dem 82-70 Sieg steht es nun 2-2. Und auch Berlin hat gegen Vechta Spiel 5 erzwungen durch ein 85-79. Die Entscheidungen fallen jeweils am Mittwoch. München und Bamberg hatten es schon ins Halbfinale geschafft.
0: Das Sachsenwetter.
2: Bis zum Morgen ist der Himmel wechselnd bewölkt. Die Temperaturen in den Frühstunden zwischen 14 und 11 Grad. Am Tag geht's rauf bis auf 26 Grad. Dazu ein Wechsel aus Sonne und Wolken am Himmel. Auch in den nächsten Tagen freundliches Wetter. Ab Mittwoch wird's ein bisschen kühler, aber die Sonne, die bleibt unser Dauergast.
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1: Ich bin Justin Hamm. Das heiße Pfingstwochenende genießen viele im oder am Wasser. Es war gestern oft voll an den Seen und in Freien Schwimmbädern. Die Deutsche Lebensrettungsgesellschaft warnt jedoch vor der Gefahr tödlicher Badeunfälle. Mehr von Tanja Wagner.
2: So mancher Bademeister dürfte die Tage mit einem mulmigen Gefühl am Beckenrand sitzen. Denn noch immer gibt es laut DLRG viel zu viele Nichtschwimmer im Land. In etlichen Schwimm- und Freibädern geht mit

0: mittlerweile die Regel. Ohne Bronzeabzeichen geht's ohne erwachsene Begleitung auch nicht hinein. Große Gefahren lauern auch an unbeaufsichtigten Badestellen.
1: In der SPD gibt es Widerstand gegen mögliche Kürzungen beim Elterngeld. Fraktionsvize Dagmar Schmidt hat sich im Spiegel dagegen ausgesprochen, das Elterngeld pauschal zu kürzen. Familienpolitik müsse verlässlich und planbar bleiben. Hintergrund: Finanzminister Klingbeil hat alle Ministerien zu Einsparungen verpflichtet. Familienministerin Prien hatte deshalb eine Verkürzung der Bezugsdauer oder niedrigere Leistungen ins Spiel gebracht. Betroffene der Leipziger Amokfahrt sowie Angehörige der Opfer können bei der Verkehrsopferhilfe eine Entschädigung beantragen. Das hat der Berliner Verein der Deutschen Haftpflichtversicherer mitgeteilt. Die Zahlungen liegen bei Todesfällen bei bis zu 7,5 Millionen Euro und bei Sachschäden bei bis zu gut 1 Million. Dafür muss man sich aber auch dort melden. Das sei zum Beispiel über die speziell eingerichtete E-Mail möglich: leipzig@verkehrsopferhilfe.de. Dort könne ein formloser Antrag gestellt werden, heißt es. Ein recht erfolgreicher Auftakt für die deutschen Teilnehmenden beim zweiten Tennis-Grand-Slam des Jahres, den French Open. Deutschlands Nummer 1 Alexander Zverev erledigte seine Erstrundenaufgabe in Paris ohne Probleme 3:0 gegen den Franzosen Benjamin Bonzi. Tamara Korpatsch gewann gegen die Spanierin Sara Sorribes-Tormo glatt in 2 Sätzen. Jannik Hanfmann musste sich nach einem 1:3 gegen Hamad Medjedovic aus Serbien verabschieden.
2: Das Sachsenwetter.
3: Bis zum Morgen ist der Himmel wechselnd bewölkt. Die Temperaturen in den Frühstunden zwischen 14 und 11 Grad. Am Tag geht's rauf bis auf 26 Grad. Dazu ein Wechsel aus Sonne und Wolken am Himmel. Auch in den nächsten Tagen freundliches Wetter. Ab Mittwoch wird's ein bisschen kühler, aber die Sonne, die bleibt unser Dauergast.
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1: Ich bin Justin Hamm. Internationale Friedensmissionen sind derzeit stark in Gefahr. Das zeigt ein Bericht des Stockholmer SIPRI-Instituts. Demnach gab es in den vergangenen 25 Jahren nie so wenige

0: UN-Blauhelme und andere Einsatzkräfte bei Friedensoperationen wie zuletzt. Kollegin Julia Weschenbach, was sind die Gründe dafür?
1: Ein perfekter Sturm aus finanziellen und politischen Faktoren, sagen die Forscher. Allein den UN-Blauhelmen fehlten im vergangenen Jahr 2 Milliarden US-Dollar. Die USA schulden den Vereinten Nationen Milliarden an Mitgliedsbeiträgen, unter anderem für die Friedensmissionen. Die Finanzprobleme könnten dramatische Folgen haben. Mehr Konflikte, die die zivile Bevölkerung härter treffen.
0: Der Wirtschaftsweise Achim Truger fordert, dass Beamte künftig in die gesetzliche Krankenversicherung einzahlen sollen. In der Neuen Osnabrücker Zeitung sagt er, es sei völlig falsch, Beamte daraus zu halten. Durch ihre guten Gehälter würde die Kassenlage gestärkt. Truger stellt außerdem grundsätzlich in Frage, ob Deutschland so viele Beamte braucht. Lehrer und Professorinnen müssten seiner Meinung nach nicht zwingend verbeamtet werden. Nach einem Jahr im Amt veröffentlicht Papst Leo heute seine erste Enzyklika. In dem mehr als 100 Seiten langen Lehrschreiben geht es um das Thema künstliche Intelligenz. Die erste Enzyklika in der Amtszeit eines neuen Papstes gilt vielfach als eine Art Regierungserklärung für dessen Pontifikat. Leos Lehrschreiben trägt den Namen Magnifica Humanitas, also großartige Menschheit. Der Fahrgastverband ProBahn kritisiert die geplanten Kürzungen im Chemnitzer Nahverkehr. Die Stadt will rund 2,9 Millionen Euro sparen und dafür vor allem das Busangebot einschränken. Ab Dezember soll unter anderem der Nachtfahrbetrieb früher beginnen, mit weniger Linien, längeren Fahrzeiten und mehr Umstiegen. Der Großteil der Wege aller Fahrgäste bleibe aber unberührt, hieß es von der Stadt. Diese begründet die Pläne mit steigenden Kosten für Personal, Kraftstoff und Energie. Ein Stellenabbau ist nicht vorgesehen.
2: Das Sachsenwetter.
3: Bis zum Morgen ist der Himmel wechselnd bewölkt. Die Temperaturen in den Frühstunden zwischen 14 und 11 Grad. Am Tag geht's rauf bis auf 26 Grad. Dazu ein Wechsel aus Sonne und Wolken am Himmel. Auch in den nächsten Tagen freundliches Wetter. Ab Mittwoch wird's ein bisschen kühler, aber die Sonne, die bleibt unser Dauergast.
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1: Ich bin Justin Hamm, guten Morgen. Sinkende Truppenzahlen, Finanzierungsprobleme und geopolitische Blockaden. Internationale Friedensmissionen sind derzeit in Gefahr. Das berichtet das SIPRI-Institut. Ende 2025 waren nur noch rund 79.000 UN-Blauhelme und andere Einsatzkräfte im Einsatz. Das ist der niedrigste Stand seit mindestens 25 Jahren. Hauptgrund war eine Finanzierungslücke. SIPRI sagt, wenn das so weitergeht, drohen mehr Konflikte mit schlimmeren Folgen für die Zivilbevölkerung. Das heiße Pfingstwochenende genießen viele im oder am Wasser. Es war gestern oft voll an den Seen und in Frei- und Schwimmbädern. Die Deutsche Lebensrettungsgesellschaft warnt jedoch vor der Gefahr tödlicher Badeunfälle. Mehr von Tanja Wagner.
2: So mancher Bademeister durfte die Tage mit einem mulmigen Gefühl am Beckenrand sitzen. Denn noch immer gibt es laut DLRG viel zu viele Nichtschwimmer im Land. In etlichen Schwimm- und Freibädern gilt mittlerweile die Regel, ohne Bronzeabzeichen geht's ohne erwachsene Begleitung auch nicht hinein. Große Gefahren lauern auch an unbeaufsichtigten Badestellen.
1: Betroffene der Leipziger Amokfahrt sowie Angehörige der Opfer können bei der Verkehrsopferhilfe eine Entschädigung beantragen. Das hat der Berliner Verein der Deutschen Haftpflichtversicherer mitgeteilt. Die Zahlungen liegen bei Todesfällen bei bis zu 7,5 Millionen Euro und bei Sachschäden bei bis zu gut einer Million. Dafür muss man sich aber auch dort melden. Das sei zum Beispiel über die speziell eingerichtete E-Mail möglich. leipzig@verkehrsopferhilfe.de. Dort könne ein formloser Antrag gestellt werden, heißt es. In der Basketball-Bundesliga gibt's zwei entscheidende Spiele im Kampf ums Playoff-Halbfinale. Würzburg hat die Serie gegen Bonn ausgeglichen. Nach dem 82-70 Sieg steht es nun 2-2. Und auch Berlin hat gegen Vechta Spiel 5 erzwungen durch ein 85-79. Die Entscheidungen fallen jeweils am Mittwoch. München und Bamberg hatten es schon ins Halbfinale geschafft.
3: Schönen guten Morgen und einen schönen Pfingstenmontag. Ja, das Wetter, das macht weiter Pfingstlaune. 14 bis 11 Grad, damit starten wir in den Morgenstunden. Am Tag geht's rauf bis auf 26 Grad. Dazu ein Wechsel aus Sonne und Wolken. Und auch in den nächsten Tagen freundliches Wetter. Ab Mittwoch wird's ein bisschen kühler, aber dafür scheint ungehindert die Sonne.
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Du wirst ganz nass. Schon spät, komm. 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Wo ist dein Schuh? Du hast ihn verloren, als ich dir den Weg zeigen musste. Wer hat verloren? Du dich? Ich mich? Oder? Oder wie auch?

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Augen sagen mehr als Worte. Du brauchst mich doch, hm? 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

Newsflash. In den letzten Monaten ist die Zahl der vermissten Personen dramatisch angestiegen. Die jüngste Veröffentlichung der lokalen Polizeibehörde berichtet von einem weiteren tragischen Fall. Es handelt sich um ein 19-jähriges Mädchen, das zuletzt vor 14 Tagen gesehen wurde. Die Polizei schließt die Möglichkeit nicht aus, dass es sich hier um ein Verbrechen handelt.

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1: Ich bin Joshua Heise. Guten Morgen. Wie soll das Finanzloch in der gesetzlichen Krankenversicherung gestopft werden? Der Wirtschaftsweiser Achim Truger fordert, dass auch Beamte künftig in die GKV einzahlen sollen. In der Neuen Osnabrücker Zeitung sagte er, durch die guten Gehälter von Beamten würde die Kassenlage gestärkt. Truger stellt außerdem grundsätzlich in Frage, ob zum Beispiel Lehrerinnen oder Professoren überhaupt verbeamtet werden müssen. Internationale Friedensmissionen sind in Gefahr. Das zeigt ein Bericht des Stockholmer SIPRI-Instituts. Demnach gab es in den vergangenen 25 Jahren nie so wenige UN-Blauhelme und andere Einsatzkräfte bei Friedensoperationen wie zuletzt. Kollegin Julia Weschenbach, was sind die Gründe?
2: Ein perfekter Sturm aus finanziellen und politischen Faktoren, sagen die Forscher. Allein den UN-Blauhelmen fehlten im vergangenen Jahr 2 Milliarden US-Dollar. Die USA schulden den Vereinten Nationen Milliarden an Mitgliedsbeiträgen, unter anderem für die Friedensmissionen. Die Finanzprobleme könnten dramatische Folgen haben. Mehr Konflikte, die die zivile Bevölkerung härter treffen.
1: Die Deutsche Bahn will im Regionalverkehr wieder auf über 90% Pünktlichkeit kommen. Zuletzt hat das vor mehr als einem Jahr geklappt. Als Hauptproblem gilt die marode Infrastruktur. Letztes Jahr wurden knapp 20 Milliarden Euro in rund 26.000 Baustellen gesteckt. Trotzdem hakt es weiter gewaltig. Immerhin, die Fahrgastzahlen steigen. Im April gab es knapp 10% mehr Reisende als im Vorjahr. Kimi Antonelli.

0: Hier ist in der Formel 1 weiter nicht zu stoppen. Der 19 Jahre alte Italiener hat in Kanada sein 4. Rennen in Folge gewonnen. In Montreal fuhr der Mercedes-Pilot vor Lewis Hamilton im Ferrari und Max Verstappen im Red Bull über die Ziellinie. Antonellis Teamkollege und WM-Kontrahent George Russell schied mit einem Motorschaden aus.
1: Schönen guten Morgen und einen schönen Pfingstenmontag. Ja, das Wetter, das macht weiter Pfingstlaune. 14 bis 11 Grad, damit starten wir in den Morgenstunden. Am Tag geht's rauf bis auf 26 Grad. Dazu ein Wechsel aus Sonne und Wolken. Und auch in den nächsten Tagen freundliches Wetter. Ab Mittwoch wird's ein bisschen kühler, aber dafür scheint ungehindert die Sonne.
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3: Mit Lutz Escher. Sinkende Truppenzahlen, Finanzierungsprobleme und geopolitische Blockaden. Internationale Friedensmissionen sind in Gefahr, berichtet das Forschungsinstitut SIPRI. Ende 2025 waren nur noch knapp 79.000 UN-Blauhelme und andere internationale Kräfte im Einsatz. Das ist der niedrigste Stand seit mindestens 25 Jahren. Hauptgrund war eine Finanzierungslücke. Die Forscher warnen, wenn das so weitergeht, drohen mehr Konflikte mit schlimmeren Folgen für die Zivilbevölkerung. Leipzigs Oberbürgermeister Burkhard Jung will sich auch weiterhin für den ÖPNV sowie den Rad- und Fußverkehr und dafür weniger Autos in der Stadt stark machen. Für die Klimaziele und für mehr Lebensqualität, das erklärte er in seinem neuen Podcast.
4: Das heißt nicht, dass ich nicht Verständnis habe. Ich fahre auch sehr, sehr gerne Auto. Ich fahre gerne mit dem Auto in die Stadt und einkaufen. Gehen ist auch in der Randlage gar nicht anders möglich. Und trotzdem diese Balance zu finden, es für die Menschen der Lebensqualität zu steigern und den motorisierten Autoverkehr mit all den Nachteilen zurückzudrängen, ist, glaube ich, der richtige Weg und das Gebot der Stunde. Sonst werden wir unsere Klimaziele bestimmt nicht erreichen und auch die Lebensqualität in unseren Städten weiter verringern. Denn Leipzig wächst und damit wächst auch der Verkehr.
3: Die deutsche Industrie hat ihren Umsatz erstmals seit 2 Jahren wieder gesteigert, baut aber gleichzeitig massiv Jobs ab. Nach Daten des Statistischen Bundesamtes ist der Industrieumsatz im ersten Quartal um 1,7% gestiegen. Das erste Plus nach 10 Quartalen mit Rückgängen. Gleichzeitig sind über 127.000 Stellen weggefallen, besonders in der Auto- und Maschinenbaubranche. Wer sich seiner Angst vor Spinnen und anderen Krabbeltieren stellen möchte, der ist heute in Chemnitz richtig. Im Veranstaltungszentrum Luxor ist Deutschlands größte mobile Insektenschau zu sehen. Sie zeigt über 500 Exemplare verschiedenster Arten, darunter Skorpione, Riesentausendfüßer und die größte Vogelspinne der Welt. Die Macher der Ausstellung wollen durch direkte Konfrontation und im persönlichen Gespräch Vorurteile und Ängste gegenüber den Tieren abbauen. Einige von ihnen kann man auch auf die Hand

0: nehmen.
1: Guten Morgen, das Sachsenwetter mit 13 Grad in Hoyerswerda. In Torgau sind es 12 Grad und 13 Grad in Limburg-Oberfrohna. Das ist heute letzter Tag beim Biker-Wochenende. Das Wetter ist prächtig, viel Sonnenschein, nur wenige Wolken für den Pfingstmontag, 19 bis 26 Grad. Auch morgen nochmal bis zu 26 Grad. Ab der Wochenmitte ist es dann zwar weiter freundlich, aber es wird frischer, maximal dann noch 15 bis 22 Grad.
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1: Hitradio RTL meldet freie Fahrt im Moment im Wesentlichen. Keine größeren Probleme, auch keine Blitzer, die uns gemeldet sind. Wenn Sie aber was sehen, gerne anrufen unter unserer kostenlosen Nummer. Das ist die 08000 77 8000.
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1: Und mit Ihren Lieblings-80ern, die Sie sich wünschen an der 0351 5000 2000, so wie der Christoph.
4: Illusion, ich wünsche mir von Rockwell Somebody's Watching Me.
1: Dein Wunsch kommt jetzt dran und Ihrer vielleicht schon als nächstes. Erstmal wünschen und vorneweg noch ganz fix einen Kaffee holen. Ist ja noch früh am Pfingstmontagmorgen. Einen schönen guten Morgen wünsche ich.

0: Hallo, liebes Hitradio RTL. Hier ist Andreas aus dem sonnigen Döbeln. An diesem Pfingstwochenende der langen 80er wünschte ich mir von Alphaville Victory in Love. Habt alle schöne Pfingstfeiertage.
1: Die haben wir auf alle Fälle. Erstens vom Wetter, zweitens mit ihren Lieblings-80ern macht das lange Wochenende richtig Spaß.

0: Guten Morgen, ist noch nicht mal 7:30 und es sind schon ganz viele wach am Pfingstmontag. Guten Morgen, hier ist Hitradio RTL.
1: Hallo, hier ist Silke aus Riesa. Ich wünsche mir von Kim Wight das Lied Cambodia aus den 80er Jahren.

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10: Guten Morgen, das Sachsenwetter mit 16 Grad in Kamenz, in Stolberg 17 Grad, 16 sind es in Boxdorf. Da lädt heute der Heimatverein zum Mühlentag. Um 10 geht's los bei prächtigem Wetter. Viel Sonnenschein, nur wenige Wolken, 19 bis 26 Grad. Auch morgen gibt's noch mal bis zu 26 Grad. Die Wochenmitte dann frischer bei 15 bis 22 Grad. Es bleibt aber freundlich.
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10: Hitradio RTL meldet kein

0: Größeren Probleme auf unseren Straßen, auch keine Blitze im Moment gemeldet. Wenn Sie was sehen, gerne bei uns anrufen. Die Nummer ist kostenlos 08000 77 8000. Dankeschön.
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0: Ich wünsche uns einen schönen guten Morgen zum Montag. Das ist doch herrlich, ne? Montag und einfach mal ausschlafen können und ganz in Ruhe frühstücken. Und dazu Lieblings-80er aus dem Radio hören, denn wir haben ja extra langes 80er-Wochenende zu Pfingsten.
3: Hallo ihr Lieben, ich wünsche mir für das bombastische Wetter an dem extra lang 80er-Wochenende die Gumbay Dance Band mit Sun of Jamaica. Ciao.
0: Sandra, dein Wunsch erfüllen wir dir sehr, sehr gerne und ihr natürlich auch. Einfach bestellen an der 0351 5000 2000.
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0: Einen schönen guten Morgen, hier ist Hitradio RTL, das extra lange 80er Wochenende zu Pfingsten mit Axel Metz und mit Purple Disco Machine, der heute Abend zum letzten Mal, zum vierten Mal im Dresdner Zwinger Party macht und das Ganze wieder ausverkauft. Was viele nicht wissen, Tino, der Mann hinter Purple Disco Machine, ist ein großer 80er Fan, vor allem von Phil Collins.
1: Als Drummer hat er für mich wirklich da neue Grenzen gesetzt, auch was das ganze Drum Recording und sowas angeht. Susudio ist einfach ein Song, bei dem ich heute noch Gänsehaut kriege, wo ich mich heute noch daran erinnern kann, wie ich da stand bei dem Konzert.

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0: Schönen guten Morgen. 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
1: Hallo, hier ist Melanie aus Weida. Ich wünsche mir zu den 80er-Wochenende Police mit Every Breath You Take. Danke.

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5: Mit Lutz Escher. Um das Finanzloch in der gesetzlichen Krankenversicherung zu stopfen, fordert der Wirtschaftsweise Achim Truger, dass auch Beamte künftig Beiträge zahlen sollen. In der Neuen Osnabrücker Zeitung sagte er, durch die guten Gehälter von Beamten würde die Kassenlage gestärkt. Beamte sind in der Regel nicht gesetzlich, sondern privat krankenversichert. Truger stellte außerdem in Frage, ob zum Beispiel Lehrer oder Uniprofessoren überhaupt verbeamtet werden müssen. Internationale Friedensmissionen sind in Gefahr, das zeigt ein Bericht des Stockholmer SIPRI-Instituts. Demnach gab es in den vergangenen 25 Jahren nie so wenige UN-Blauhelme und andere Einsatzkräfte bei Friedensoperationen wie zuletzt. Julia Weschenbach, was sind die Gründe?
6: Ein perfekter Sturm aus finanziellen und politischen Faktoren, sagen die Forscher. Allein den UN-Blauhelmen fehlten im vergangenen Jahr 2 Milliarden US-Dollar. Die USA schulden den Vereinten Nationen Milliarden an Mitgliedsbeiträgen, unter anderem für die Friedensmissionen. Die Finanzprobleme könnten dramatische Folgen haben. Mehr Konflikte, die zivile Bevölkerung härter treffen.
5: Zwickau ist zum 12. Mal Gastgeber für die Deutsche Meisterschaft im Segelflug. Der Wettbewerb startet heute und dauert bis zum 6. Juni. Joachim Lenk, der Vorsitzende des Aero-Clubs Zwickau, sagte uns zu den Teilnehmern.
7: In Deutschland gibt es über 30.000 Segelflieger und die müssen sich natürlich qualifizieren für die Deutsche Meisterschaft. Und hier nehmen ja ca. 85 teil und der Gewinner wird an der Weltmeisterschaft teilnehmen können. Es ist eine Weltmeisterin dabei, es ist ein Weltmeister dabei, mehrfacher deutscher Meister, alles prominente Flugsportler.
5: Die Zahl der Storchenbrutpaare in Sachsen hat mit über 500 ein Rekordhoch erreicht. Der Anstieg halte seit Jahren an, obwohl im Schnitt zu wenige Küken für einen sicheren Bestand überleben, heißt es vom Naturschutzbund NABU. Grund für den Storchenboom sind Tiere, die in Westeuropa überwintern und Mülldeponien in Spanien als eine Nahrungsquelle nutzen. Experten befürchten, dass die Population drastisch einbrechen könnte, sobald die spanischen Müllkippen gesichert und abgedeckt werden.
8: Guten Morgen, das Sachsenwetter mit 16 Grad in Riesa. In Werdau haben wir 17 Grad, 16 Grad an der Luftzins an der Talsperre Malta. Da ist man an diesem Wochenende in die Saison gestartet. Bei 17 Grad Wassertemperaturen ist doch schon mal ganz nett. Dazu gibt es heute viel Sonnenschein, nur wenige Wolken und bis zu 26 Grad. Morgen dann auch nochmal bis zu 26 Grad. Ab der Wochenmitte dann frischer bei 15 bis 22 Grad, aber es bleibt erstmal noch freundlich.
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8: Hitradio RTL meldet keine Probleme auf unseren Straßen. Wenn Sie was sehen, Stau oder Blitzer, gerne bei uns melden unter unserer kostenlosen Nummer 08000 77 8000.
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1: Heute zum Montag werden wir mal zur Abwechslung ganz entspannt wach, denn wir haben ja Pfingstmontag und neben dem Kaffee wird auch schon an ihrer Lieblingsmusik gebraut. Sie wünschen sich ihr Lieblings-80er an der 0351 5000 2000 und jetzt ist der Wunsch von der Jana dran.
2: Hallo liebes Hitradio RTL-Team. Ich wünsche mir einen Titel von Depeche Mode. Danke.

0: Einen schönen Pfingstmontag mit Hitradio RTL und es ist schon wieder ordentlich Betrieb an der 0351 5000 2000. Hier ist Axel Metz. Hallo, guten Morgen.
1: Ja, guten Morgen. Hier ist die Annelie aus Freiberg und ich wollte mir auch einen Titel wünschen.
0: Naja.
1: Bei dem sonnigen Pfingstwochenende wollte ich gerne von Claudia Mori und Adriano Celentano Non zu Cedera
0: hören. Okay.
1: Das geht. Vielen Dank und ein schönes Restpfingstwochenende.
0: Das wünsche ich auch und viel Spaß bei all dem, was du vorhast.
1: Ja, danke schön. Thank you.

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0: Wenn montags die Aufbackbrötchen aus dem Frost geholt werden, dann ist Feiertag, dann ist Pfingsten. 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
1: Hallo, hier ist die Anja aus Frankenberg. Mal wieder wünsche ich mir zu dem 80er-Wochenende Neverending Story von Niemal und grüße damit ganz herzlich alle, die mich kennen, und wünsche allen

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4: Guten Morgen, das Sachsenwetter mit 16 Grad in Oschatz, in Auerbach im Vogtland. 16 Grad, 15 sind's in Dittmannsdorf in der Gemeinde Rheinsberg. Da ist heute der letzte Tag der großen Feierlichkeiten zum Schul- und Heimatfest. 150 Jahre werden da gefeiert. Das Ganze mit prima Wetter, viel Sonnenschein. Nur wenige Wolken heute bei 19 bis 26 Grad. Morgen auch nochmal bis zu 26 Grad warm. Ab der Wochenmitte bleibt es freundlich, aber es wird wieder frischer. Maximal noch 22 Grad.
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4: Hitradio RTL meldet Reifenteile auf der A14 Leipzig in Richtung Dresden zwischen Leisnig und Döbeln Ost. In Leipzig eine defekte Ampelanlage auf der Eisenbahnstraße an der Kreuzung zur Hermann-Liebmann-Straße betrifft beide Richtungen. Und es blitzt in Chemnitz auf der Nevestraße stadteinwärts und auf dem Südring Richtung Annaberger Straße. Wenn Sie noch was sehen, gerne melden. Unsere Nummer ist kostenlos für Sie, die 08000 77 8000.
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4: Guten Morgen und einen entspannten Pfingstmontagmorgen beim Frühstück auf Terrasse oder Balkon mit Ihren Lieblings-80ern aus dem Radio gewünscht an der 0351 5000 2000. Und da ist jetzt der Steffen dran.
8: Ich habe mal einen schönen Musikwunsch und zwar von den Thompson Twins. Hold me now. Hm? Können wir das machen?
9: Das können wir machen.
8: Super.

0: Guten Morgen, hier ist Hitradio RTL mit dem extra langen 80er-Wochenende zu Pfingsten. So muss es sein, das Wetter spielt mit und wir haben alle frei und trotzdem haben wir alle irgendwie was vor, stimmt's?
1: Schönen guten Morgen, hier ist die Sandra aus Schwarzenberg. Ich koche heute für die Family.
0: Mhm.
1: Und dann später geht's noch nach Dresden zum Zwinger und zur Purple Disco Machine.
0: Oh, da wünsche ich ganz, ganz viel Spaß dabei.
1: Vielen Dank. Ich würde mir gerne was wünschen und zwar so zum Wachwerden von den Toten Hosen. Hier kommt Alex.
0: Das hilft beim Wachwerden.
1: Vielen Dank.
0: Tschüss.
1: Noch schönen Feiertag. Ciao.

0: Ja, hallo, Hitradio RDL, hier ist der René aus Freital. Ich wünsche euch ein wunderschönes Pfingstfest noch und würde mir von den Proclaimers 500 Miles wünschen.
1: Das spielen wir dir sehr gerne im extra langen 80er-Wochenende zu Pfingsten hier auf Hitradio RDL.
0: Macht weiter so.

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0: US-Präsident Donald Trump hat die Hoffnungen auf einen schnellen Deal zur Beendigung des Iran-Krieges gedämpft. Beide Seiten müssten sich Zeit nehmen, schrieb er auf seiner Social-Media-Plattform. Es dürfe keine Fehler geben. Vor einer Woche hatte Trump den Iran noch zu schnellen Zugeständnissen gedrängt. Wichtige Punkte wie das iranische Atomprogramm sind weiter ungeklärt. Letzter Tag des Wave-Gotik-Treffens in Leipzig. Heute gibt es im Agrarpark nochmal ein besonderes Programm, genauer gesagt im Parkschloss. Mitorganisator Cornelius Brach.
1: Dort gibt es zum einen eine Theatervorstellung, ein Multimedia-Schauspiel, wo es geht um die Blutgräfin, um die sich etliche Legenden ranken. Danach gibt es noch ein kleines Edgar Allan Poe-Programm, also eine musikalisch-literarische Lesung. Und auch im Parkschloss parallel gibt es 3 Konzerte von Bands, die ihre Wurzeln im DDR-Untergrund haben.
0: Dabei handelt es sich um die Freunde der italienischen Oper aus Dresden sowie die Bands Sandro und Rosengarten. Zum bundesweiten Mühlentag öffnen heute auch in Sachsen viele Wind-, Wasser-, Dampf- und Motormühlen ihre Türen. Neugierige erhalten Einblicke in das traditionelle Müllerhandwerk. An vielen Standorten werden Führungen und Vorführungen angeboten. Ein besonderes Highlight in der Lausitz ist die Krabatmühle in Schwarzkollm. Als authentischer Nachbau der Schwarzen Mühle verbindet sie sorbisches Brauchtum mit modernem Tourismus. Der Deutsche Mühlentag wird seit 1994 jedes Jahr am Pfingstmontag ausgerichtet. Die deutsche Industrie hat ihren Umsatz erstmals seit 2 Jahren wieder gesteigert, baut aber gleichzeitig massiv Jobs ab. Nach Daten des Statistischen Bundesamtes ist der Industrieumsatz im ersten Quartal um 1,7% gestiegen, das erste Plus nach 10 Quartalen mit Rückgängen. Gleichzeitig sind über 127.000 Stellen weggefallen, besonders in der Auto- und Maschinenbaubranche.
2: Guten Morgen, das Sachsenwetter mit viel Sonnenschein und nur wenigen Wolken. Aktuell haben wir 16 Grad in Kamenz, in Glauchau sind 16 Grad, 16 Grad auch in Raschau im Erzgebirge. Da hört uns der Albrecht und hat uns noch einen Tipp gegeben. Deutscher Mühlentag auch im Erzgebirge, zum Beispiel in der Süßmühle in Raschau. Das Wetter passt bis zu 26 Grad, kriegen wir heute. Morgen auch noch mal schön bis zu 26 Grad. Ab der Wochenmitte dann wieder ein bisschen frischer. 15 bis 22 Grad, aber im Wesentlichen bleibt es freundlich.
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2: Hitradio RTL meldet eine Ampel in Leipzig, die fehlerhaft arbeitet auf der Eisenbahnstraße an der Kreuzung zur Hermann-Liebmann-Straße. Und Blitzer stehen in Chemnitz auf der Nevesstraße stadteinwärts und auf dem Südring in Richtung Annaberger Straße. Wenn Sie noch was sehen, gerne melden. Unsere Nummer ist kostenlos für Sie, die 08000 77 8000.
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2: Einen schönen Pfingstmontagmorgen. Ich möchte Ihnen jemanden vorstellen.
4: Hi, this is Suzanne Vega and I'm inviting you to my concert in July in Weißer Hirsch.
2: Am 9. Juli spielt sie Open Air in Dresden auf dem Weißen Hirsch auf dem Konzertplatz. Und dieser 80er-Hit von ihr wird da ganz gewiss nicht fehlen.

0: Hitradio RTL am extra langen Pfingstwochenende. Das Wetter passt, um ganz viel zu unternehmen. Da hat uns eine Sprachnachricht erreicht.
1: Hallo, ich bin Jochen von den Nahverkehrsfreunden aus Zwickau. Wir feiern in diesem Jahr 100 Jahre städtischen Busverkehr. Deshalb laden wir gemeinsam mit den städtischen Verkehrsbetrieben Zwickau am Pfingstmontag zu einem historischen Linienverkehr ein. Es gibt zwei nostalgische Sonderlinien, die Linie 17 zwischen Weißenborn und Neumarkt. Hier fahren ein Ruhr LO und ein Icarus 263. Sowie die Linie 2 zwischen Pölbels und Paulusstraße, auf welcher zwei historische Straßenbahnzüge aus den Jahren 1912 und 1960 verkehren. Zwischen 10 und 16 Uhr treffen sich die Linien halbstündlich am Neumarkt. Wir freuen uns auf Sie.
0: Das klingt auch nach einer Menge Spaß. Und auf dem Weg zu dieser Veranstaltung oder zu den vielen, vielen anderen, die heute bei uns im Freistaat angesagt sind, schnell noch Lieblings-80er wünschen an der 0351 5000 2000, so wie die Violetta das gemacht hat.
2: Hallo, ich wünsche mir 99 Luftballons von Nena. Danke. Hi.

0: Hallo liebes Hitradio-RTL-Team, hier ist der Andreas Oberschöner. Zum langen 80er-Wochenende wünsche ich mir von Madonna Into the Groove, grüße alle Hörer und die mich kennen und wünsche allen ein schönes Pfingsten.
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0: Dankeschön.
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2: Guten Morgen, das Sachsenwetter mit 15 Grad in Bischofswerda. In Klingenthal sind es 13 Grad, in Kolditz 16 Grad. Da ist heute 140 Jahre Pfingstsingen angesagt. Geht in einer Stunde los. Und an der Muldebrücke am Kanuverein ist der Veranstaltungsort. Anschließend spielt eine Schülerband. Und das ist eine Info, die wir von der Andrea bekommen haben. Die hört uns dort in Kolditz. Dankeschön. Das Wetter ist prima dafür. Es gibt viel Sonne, nur wenige Wolken für den Feiertag. Bis zu 26 Grad in der Spitze, so wird es auch morgen nochmal werden. Ab der Wochenmitte dann ein bisschen frischer, nur noch 22 Grad maximal, aber es bleibt erstmal noch freundlich.
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2: Hitradio RTL meldet eine defekte Ampelanlage in Leipzig auf der Eisenbahnstraße an der Kreuzung zur Hermann-Liebmann-Straße und Blitzer in Chemnitz auf der Nefelstraße stadteinwärts und auf dem Südring Richtung Annaberger Straße. In Dresden Superblitzer auf der Grundstraße, auf der Fetscherstraße und dem Zellischen Weg. Das alles gemeldet vom Holger. Dankeschön. Wenn Sie noch was sehen, gerne melden. Unsere Nummer ist kostenlos 08000 77 8000.
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5: Hallo liebes Hitradio RTL-Team. Ich wünsche mir mal Krüger, Foto mit dem Bagger. Ich grüße meine Familie und Freunde.
2: Machen Sie auch mit und wünschen sich Ihren Lieblings-80er an der 0351 5000 2000.

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1: Auch die Peggy aus Wurzen möchte angrillen mit Familie und Freunden und hat sich deshalb bei uns auf hitradio-rtl.de beworben und ist jetzt am Telefon. Hallo.
2: Ja.
1: Ihr seid Grillfreunde in der Familie?
2: Ja, definitiv.
1: Haut ihr eher so die traditionellen Dinge auf den Grill oder experimentiert ihr auch gerne ein bisschen rum?
2: Na, wir sind eher traditionell. Also es gibt auch mal was Außergewöhnliches, aber das eher selten.
1: Wenn es mal was Außergewöhnliches gibt, was ist das?
2: Fisch oder sowas.
1: Fisch ist schon eine feine Sache, so ganz am Rande, ne? Wenn man weiß,
2: genau,
1: wie es geht.
2: Das tatsächlich, ja.
1: Dann macht euch schon mal einen Termin aus für eine schöne traditionelle Grillparty mit Freunden oder Familie.
2: Toll.
1: Dazu gibt's Steaks und Bratwürste von der Fleischerei Richter, einen Grillrucksack, eine Palette Freiberger Pils und Gläser auch mit dazu, Bierdeckel, Käppi, Grillbürste, Grillhandschuh, Grillmatten, Flaschenöffner, alles was dazu gehört.
2: Wunderbar, das nehmen wir gerne. Vielen, vielen Dank. Wir freuen uns.
1: Und weil extra langes 80er-Wochenende ist, leg ich noch den Musikwunsch für dich drauf. Was hättest du denn gerne?
2: Auf jeden Fall Jennifer Rush, überrasch mich.
1: Jennifer, überrasch mich, machen wir.
2: Nee, Jennifer Rasch. Und du kannst dir aussuchen, überrasch mich einfach.
1: Alles klar, mache ich. Ich wünsche euch noch einen schönen Pfingstmontag und demnächst viel Spaß beim Grillen.
2: Das Gleiche, vielen Dank.
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0: das extra lange 80er-Wochenende zu Pfingsten mit Margit aus Schneeberg am Hitradio RTL-Telefon. Hallo.
1: Hallo, lieber Axel.
2: Na, hallo.
1: Ich wollte mir gerne für das 80er-Wochenende von U2 Pride in die Name of Love wünschen.
2: Mhm. Du parkst gerade ein?
1: Ich versuche umzudrehen, ja. Ich bin auf Arbeit.
2: Oh.
1: Ich springe von Patient zu Patient.
2: Krankenpflege kennt keine Feiertage, ne?
1: Nein, leider nein, aber das macht
2: ich. Ihr macht das ja gerne. Grüße gehen raus an alle, die heute auch fleißig sind.
1: Genau. Alles wir halten durch bei der Wärme.
0: Vor allem, wenn coole, selbstgewünschte Musik aus dem Radio kommt. Hier auf Hitradio RTL.
1: Dankeschön, das ist lieb von dir.

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12: Mit Lutz Escher. Die Deutsche Bahn will im Regionalverkehr wieder eine Pünktlichkeitsquote von mehr als 90% erreichen. Die Herausforderung sei, den Abwärtstrend schnell zu stoppen, sagte der Chef der DB Regionalverkehrstochter der Deutschen Presseagentur. Uli Reitinger berichtet.
13: Auf 28.000 Baustellen allein in diesem Jahr arbeiten sie daran, das marode Schienennetz wieder fit und damit die Züge wieder pünktlicher zu machen. Auch Änderungen am Fahrplan mit mehr Pufferzeiten und mit Joker-Gleisen. Also Gleise, die extra freigehalten werden, um auf Störungen flexibler reagieren zu können, sollen die Züge pünktlicher machen.
12: In Zwickau wird ab heute die Deutsche Meisterschaft im Segelflug ausgetragen. Dafür werden auch Motorflugzeuge benötigt, was Fluglärm mit sich bringt. Der Vorsitzende des Aero-Clubs Zwickau, Joachim Lenk, bittet die Bevölkerung um Entschuldigung.
14: Das gesamte Feld mit den 85 Teilnehmern muss innerhalb von einer Stunde in die Luft gebracht werden und das wird mit 10 Schleppflugzeugen gemacht. Es ist immer wetterabhängig. In der Regel wird nicht vor um 12 gestartet. Es ist selten, dass man schon um 11 starten kann. Es muss ja erstmal die Thermik einsetzen.
12: Um das Finanzloch in der gesetzlichen Krankenversicherung zu stopfen, fordert der Wirtschaftsweise Achim Truger, dass auch Beamte künftig Beiträge zahlen sollen. In der Neuen Osnabrücker Zeitung sagte er, durch die guten Gehälter von Beamten würde die Kassenlage gestärkt. Beamte sind in der Regel nicht gesetzlich, sondern privat krankenversichert. Truger stellte außerdem in Frage, ob zum Beispiel Lehrer oder Uniprofessoren überhaupt verbeamtet werden müssen. Er warnt in diesem Zusammenhang vor der Entstehung eines Klassensystems. Die Zahl der Storchenbrutpaare in Sachsen hat mit über 500 ein Rekordhoch erreicht. Der Anstieg halte seit Jahren an, obwohl im Schnitt zu wenig Küken für einen sicheren Bestand überleben, heißt es vom Naturschutzbund NABU. Grund für den Storchenboom sind Tiere, die in Westeuropa überwintern und Mülldeponien in Spanien als eine Nahrungsquelle nutzen. Experten befürchten, dass die Population drastisch einbrechen könnte, sobald die spanischen Müllkippen gesichert und abgedeckt werden.
15: Das Sachsenwetter mit 20 Grad in Mittweida, in Zittau 19 Grad und auf Schloss Trebsen bei Grimma, da gibt es 21.

0: 25 Grad heute, letzter Tag beim Pfingstritterturnier. Dazu gibt's ordentlich Sonnenschein, wenige Wolken am Himmel, 19 bis 26 Grad. Morgen auch nochmal bis zu 26 Grad. Ab der Wochenmitte ist es dann ein bisschen frischer, 15 bis 22 Grad, aber es bleibt freundlich.
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0: Hitradio RTL meldet ausgelaufenen Kraftstoff auf der A4 Chemnitz Richtung Dresden in der Abfahrt Chemnitz-Glöser. Eine fehlerhaft arbeitende Ampelanlage in Leipzig auf der Eisenbahnstraße an der Kreuzung zur Hermann-Liebmann-Straße und Blitzer in Chemnitz auf der Nefestraße und auf dem Südring, in Dresden auf der Grundstraße, der Fetscherstraße und dem Zellischen Weg. Und wenn Sie noch was sehen, gerne melden. Unsere Nummer ist kostenlos für Sie, die 08000 77 8000.
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4: Hier ist Frank aus Plauen. Ich wünsche mir von Sandra Maria Magdalena.
0: Das kommt jetzt für dich.
4: Danke, tschüss.
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0: Schönen Pfingstmontag mit Hitradio RTL. Wir haben super Wetter, das schreit nach irgendwelchen Aktivitäten an der frischen Luft, in der Sonne. So sieht's auch der Andreas aus Hoyerswerda, jetzt am Hitradio RTL-Telefon.
1: Ich werde noch ein bisschen Cabrio fahren.
0: Oh, Auto mit Stoffdach, das zu Falten geht. Da spielt Sonnencreme an diesem Wochenende für dich sicherlich eine sehr wichtige Rolle.
1: Ja, genau. Ich war gestern schon im Spreewald mit diesem Auto. Das war auch schön. Ich würde mir wünschen, Scotch mit Disco Band. Das ist der berühmte Titel mit dem Huster von 1984.
0: Jawohl, gehe ich in die Spur, ja?
1: Schöne Sendung noch.

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0: So einfach ist es, sich seinen Lieblings-80er zu wünschen fürs extra lange 80er-Wochenende hier auf Hitradio RTL. 0351 5000 2000, die Nummer für Ihren Anruf oder Ihre Sprachnachricht.
1: Hallo, hier ist der Matthias aus Groß-Gören bei Lützen. Und ich wünsche mir vom Electric Light Orchestra den 80er-Titel So Serious.
0: Dein Wunsch kommt jetzt.
1: Vielen Dank. Schönen

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4: Das Sachsenwetter mit 21 Grad in Meißen, in Görlitz sind es 19 Grad, 22 Grad in Plauen an der Festhalle. Auf dem Festplatz davor geht es heute weiter mit dem Plauener Vogelschießen bei super Pfingstwetter. Viel Sonnenschein, nur wenige Wolken, die nicht weiter stören. 19 bis 26 Grad, morgen auch nochmal bis zu 26 Grad möglich. Ab der Wochenmitte dann ein bisschen frischer, 15 bis 22 Grad, es bleibt aber freundlich.
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4: Hitradio RTL meldet ausgelaufenen Kraftstoff auf der A4 Chemnitz Richtung Dresden in der Abfahrt Chemnitz-Glöser. Defekte Ampelanlage gibt's in Leipzig auf der Eisenbahnstraße an der Kreuzung zur Hermann-Liebmann-Straße und Blitzer in Dresden auf der Grundstraße, auf der Fetscherstraße und dem Zellischen Weg. Wenn Sie noch was sehen, gerne melden unter unserer kostenlosen Nummer. Das ist die 08000 77 8000.
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2: Moin, hier ist Gerald aus Mückenheim. Ich wünsche mir zu diesem 80er Wochenende mal von Jack and Stevens "You Drive Me Crazy" und damit wünsche ich alle Kleingärtner und Freunde, geht raus in die Natur. Heute ist ein wunderschönes Pfingsten und liebe Grüße aus Mückenheim.
3: Jawohl, Garten ist eine super Idee, wenn man gerade nichts zu tun hat, und das ist selten der Fall. Ein bisschen relaxen an der frischen Luft tut auch richtig gut. Dazu Lieblings-80er aus dem Radio hören, den wünschen Sie sich an der 0351 5000 2000.

0: Das extra lange 80er-Wochenende zu Pfingsten mit Axel Metz an der 0351 5000 2000 ist die Manu und die hat einen festen Plan für heute.
1: Ausruhen, nochmal spazieren gehen zu Pfingsten und dann habe ich noch eine Woche Urlaub.
0: Das ist doch genau richtig. Dann gehst du richtig schön ausgeruht in den Urlaub. Große Klasse.
1: Ja.
0: Was für ein Lieblings-80er dürfen dir denn spielen?
1: Falco, würde ich gerne hören wollen.
0: Na klar, machen wir sehr gerne.
1: Tschüss.

0: Das extra lange 80er-Wochenende auf Hitradio RTL zu Pfingsten mit dem Musikwunsch vom Olaf aus Hoyerswerda.
1: Ja, hallo, Hitradio RTL-Team. Ich wünsche mir für meine Frau von dem Titel von Depeche Mode und sonnige Grüße aus Hoyerswerda.

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11: Mit Lutz Escher. Ein Social-Media-Verbot für Kinder wird es in Deutschland wohl nicht allzu bald geben. Innenminister Alexander Dobrindt hat den Funke-Zeitungen gesagt, die Maßnahme sei schwer durchsetzbar und deshalb wenig zielführend. Wann Kinder ein Handy bekommen, sollte nicht der Staat entscheiden, sondern die Eltern. In anderen EU-Ländern wie Dänemark, Frankreich und Spanien sind Social-Media-Verbote bereits geplant oder schon eingeführt. Ein Rentner-Ehepaar aus Dresden hat sich bei einem Sonntagsausflug in die Sächsische Schweiz

0: Schweiz verirrt und damit einen Polizeieinsatz ausgelöst. Die Tochter hatte ihre Eltern im Alter von 80 und 85 Jahren als vermisst gemeldet. Die beiden hätten sich im Wald an der Grenze zu Tschechien verlaufen und bei den hohen Temperaturen nichts mehr zu trinken. Weil das Handynetz ständig zwischen Deutschland und Tschechien wechselte, war das Paar schwer zu erreichen. Mithilfe der tschechischen Polizei und einer Handyortung konnten die Rentner kurz nach 21 Uhr gefunden werden. Sie kamen zur Untersuchung ins Krankenhaus. Letzter Tag des Wave-Gotik-Treffens in Leipzig. Heute gibt es im Agrarpark nochmal ein besonderes Programm, genauer gesagt im Parkschloss. Mitorganisator Cornelius Brach.
1: Dort gibt es zum einen eine Theatervorstellung, ein Multimedia-Schauspiel, wo es geht um die Blutgräfin, um die sich etliche Legenden ranken. Danach gibt es noch ein kleines Edgar Allan Poe-Programm, also eine musikalisch-literarische Lesung. Und auch im Parkschloss parallel gibt es drei Konzerte von Bands, die ihre Wurzeln im DDR-Untergrund haben.
0: Dabei handelt es sich um die Freunde der italienischen Oper aus Dresden sowie die Band Sando und Rosengarten. Die Ölpreise haben angesichts von Berichten über eine Annäherung der USA und des Irans an eine Einigung im Iran-Krieg wieder deutlich nachgegeben. Der Preis für einen Barrel der Referenzsorte Brent sank um gut 4%. Auch die Börse in Tokio zog in der Hoffnung auf ein Ende des Iran-Krieges an. Der Nikkei-Index kletterte erstmals über die psychologisch wichtige Marke von 65.000 Punkten.
2: Das Sachsenwetter mit 19 Grad in Löbau, in Wilsdruff sind es 20 Grad und in Zwickau 22 Grad. Da fahren historische Straßenbahnen und Busse durch die Stadt und feiern den historischen Linienverkehr, so wie es früher einmal gewesen ist. Das war immer schön. Dazu viel Sonnenschein und prima Temperaturen. 19 bis 26 Grad heute. Morgen auch nochmal bis zu 26 Grad. Ab der Wochenmitte ist es dann ein bisschen frischer. 15 bis 22 Grad. Es bleibt aber freundlich.
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2: Hitradio RTL meldet ausgelaufenen Kraftstoff auf der A4 Chemnitz Richtung Dresden an der Abfahrt Chemnitz-Glöser. Auf der B2 staut es sich zwischen Bad Düben und Wellaune. Viertelstunde mehr einplanen. B172 zwischen Schmilka und Bad Schandau auch Stau mit 20 Minuten mehr einplanen an Zeitverlust. In Schwarzenberg eine Unfallsperrung zwischen der Auerstraße und der Elisabeth-Rittberg-Straße und eine fehlerhaft arbeitende Ampelanlage in Leipzig auf der Eisenbahnstraße an der Kreuzung zur Hermann-Liebmann-Straße. Gelasert wird in Zwickau auf dem Brückenberg und zwar bergauf, dann Blitzer in Dresden auf dem Zellischen Weg, auf der Fetscherstraße und der Grundstraße. Wenn Sie noch was sehen, gerne melden. Unsere Nummer ist kostenlos 08000 77 8000.
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2: Ganz schön Betrieb an unserer 0351 5000 2000 und jetzt ist die Katrin dran mit ihrem Wunsch. Hallo.
5: Ja, hallo. Spielt ihr It's a Raining Man von The Water Girls?
2: Von Weather Girls.
5: It's ja.
2: Raining Man, natürlich spielen wir das.
5: Na super.
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0: Hitradio RTL am Pfingstmontag. Heute steht die letzte von 4 Open-Air-Partys im Dresdner Zwinger mit Sachsens erfolgreichsten Popstar Purple Disco Machine an. Der Tino aus Dresden steckt hinter dem Projekt und er ist ein großer Musikfreund und Plattensammler. Und einen seiner Lieblings-80er hat er auf einem ganz besonderen Weg geschenkt bekommen.
1: In Brasilien habe ich die von so einem Plattensammler, der war Fan meiner Musik und hat mir die mitgebracht. Und zwar eine brasilianische Ausgabe von Purple Rain von Prince, aber in einer komplett lila Vinyl. Und die soll wohl sehr, sehr selten sein, sehr rar sein. Und ich verstehe bis heute nicht, das war seine einzige, warum er mir die geschenkt hat. Aber die hat auf alle Fälle einen extra Platz in meinem Regal. Und ich habe nicht geschaut, was die kostet. Aber dadurch, dass das so eine brasilianische Ausgabe war und da sehr, sehr wenig gemacht wurden damals, Anfang der 80er, würde ich schon einigen Wert haben, denke ich. 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

0: extra lange 80er Wochenende zu Pfingsten mit richtig viel Betrieb an unserer Hitradio RTL Hotline an der 0351 5000 2000. Hallo.
1: Ja, grüße Axel, hier ist der Rossi aus Leipzig. Liebe Grüße erstmal an das Hitradio RTL Team für eure super Musik.
0: Dankeschön.
1: Oh ja, gerne. Dann würde ich gerne ein paar Grüße loswerden. Und zwar grüße ich den gesamten Staff der Höhenklinik Bischofsgrün. Ich grüße das Team der Strandglase vom Campingplatz Sprotta bei Eilenburg. Ich grüße meine liebe Frau, mein Enkelchen Charlotte. Und ich wünsche mir einen Hit von ABBA, Under Attack.
0: Dann wünsche ich dir einen schönen Pfingstmontag mit Hitradio RTL.
1: Das wünsche ich euch auch, ne? Bleibt so, wie ihr seid, und bis bald.

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12: Das Sachsenwetter mit 19 Grad in Altenberg, in Aue haben wir 20 und in Grimma am Volkshausplatz sind es 21 Grad. Da gibt es heute wieder Pfingstjahrmarkt auf dem Volkshausplatz. Bei prächtigem Wetter, viel Sonne, nur wenige Wolken und 19 bis 26 Grad. Morgen auch nochmal bis zu 26 Grad. Ab der Wochenmitte wird es dann ein bisschen frischer, 15 bis 22 Grad dann, aber es wird erstmal noch freundlich sein.
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12: Hitradio RTL meldet ausgelaufenen Kraftstoff auf der A4 Chemnitz Richtung Dresden in der Abfahrt Chemnitz-Glöser. Es staut sich auf der A13 Dresden Richtung Berlin zwischen Großreschen und Bronco. 10 Minuten Zeitverlust in der Gegenrichtung, Stau zwischen Klettwitz und Ortrand. Eine Viertelstunde mehr einplanen. 20 Minuten Zeitverlust gibt's auf der B172 in Bad Schandau und dann noch eine Unfallsperrung in Schwarzenberg auf der Schneeberger Straße zwischen der Auer und der Elisabeth-Rettberg-Straße. Blitzer in Dresden auf dem Zellischen Weg, auf der Fetscherstraße und der Grundstraße und in Zwickau wird gelasert auf dem Brückenberg bergauf. Wenn Sie noch was sehen, gerne melden unter unserer kostenlosen Nummer. Das ist die 08000 77 8000.
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12: Ich wünsche uns einen schönen Montagmittag zum Feiertag, ganz entspannt und wünsche Ihnen natürlich auch viel Spaß mit Ihren Lieblings-80ern, die Sie sich wünschen an der 0351 5000, 2000.

0: Einen schönen Montag mit Hitradio RTL und dem extra langen 80er-Wochenende zu Pfingsten.
1: Hallo, hier ist Katja aus Dresden. Ich wünsche mir von den Ärzten Westerland einen schönen Pfingstmontag noch für alle.
0: Wir genießen das schöne Wetter und Ihre Lieblings-80er, die Sie sich wünschen, an der 0351 5000 2000.

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0: Der direkte Weg zu mir ins Hitradio RTL Studio ist die 0351 5000 2000 anzurufen. Hallo.
1: Hallo Axel, das ist der Steffen aus Luggenau aus dem Burgenlandkreis, aus dem Tierheim Zeiss, Welserter Ehrenamtler. Ich wünsche mir zum 80er Wochenende den Titel von Senita GDO. Grüße meine Frau, euer liebes Team. Ich wünsche euch einen schönen Pfingstmontag und macht weiter schöne Musik. Dankeschön.
0: Dann genießt den Pfingstmontag.

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10: Mit Lutz Escher. China hat den Besuch einer Delegation des Deutschen Bundestags in Taiwan kritisiert. Die Volksrepublik habe einen offiziellen Austausch ihrer diplomatischen Partnerländer mit Taiwan stets abgelehnt, sagte eine Außenamtssprecherin. Auf der Welt gäbe es nur ein China und Taiwan sei ein untrennbarer Teil davon. Am Wochenende war die Abgeordnetengruppe mehrerer Parteien in Taiwan eingetroffen. Ziel der Reise ist es, die Zusammenarbeit auszubauen. Internationale Friedensmissionen sind in Gefahr, das zeigt ein Bericht des Stockholmer SIPRI-Instituts. Demnach gab es in den vergangenen 25 Jahren nie so wenige UN-Blauhelme und andere Einsatzkräfte bei Friedensoperationen wie zuletzt. Julia Weschenbach, was sind die Gründe?
11: Ein perfekter Sturm aus finanziellen und politischen Faktoren, sagen die Forscher. Allein den UN-Blauhelmen fehlten im vergangenen Jahr 2 Milliarden US-Dollar. Die USA schulden den Vereinten Nationen Milliarden an Mitgliedsbeiträgen, unter anderem für die Friedensmissionen. Die Finanzprobleme könnten dramatische Folgen haben. Mehr Konflikte, die zivile Bevölkerung härter treffen.
10: Zwickau ist zum 12. Mal Gastgeber für die deutsche Meisterschaft im Segelflug. Der Wettbewerb startet heute und dauert bis zum 6. Juni. Joachim Lenk, der Vorsitzende

0: Vorsitzende des Aero-Clubs Zwickau sagte uns zu den Teilnehmern:
1: Man muss sich vorstellen, in Deutschland gibt es über 30.000 Segelflieger und die müssen sich natürlich qualifizieren für eine deutsche Meisterschaft. Und hier nehmen ja ca. 85 teil und der Gewinner wird an der Weltmeisterschaft teilnehmen können. Es ist eine Weltmeisterin dabei, es ist ein Weltmeister dabei, mehrfacher deutscher Meister, alles prominente Flugsportler.
0: Wer sich seiner Angst vor Spinnen und anderen Krabbeltieren stellen möchte, der ist heute in Chemnitz richtig. Im Veranstaltungszentrum Luxor ist Deutschlands größte mobile Insektenschau zu sehen. Sie zeigt über 500 Exemplare verschiedenster Arten, darunter Skorpione, Riesentausendfüßer und die größte Vogelspinne der Welt. Die Macher der Ausstellung wollen durch direkte Konfrontation und dem persönlichen Gespräch Vorurteile und Ängste gegenüber den Tieren abbauen. Einige von ihnen kann man auch auf die Hand nehmen.
2: Das Sachsenwetter mit 20 Grad in Großenhain, in Bautzen haben wir 20 Grad, 22 Grad Luft sind's an der Talsperre Pöhl, im Wasser 16 Grad. Das reicht schon mal, um den großen Zeh reinzuhalten. Anschließend wieder auf die Liegewiese bei viel Sonnenschein, nur wenigen Wolken, bis zu 26 Grad. Morgen auch nochmal bis zu 26 Grad. Ab der Wochenmitte ist es dann ein bisschen frischer, 15 bis 22 Grad, aber es bleibt erstmal freundlich.
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2: Hitradio RTL meldet ausgelaufenen Kraftstoff auf der A4 Chemnitz Richtung Dresden in der Abfahrt Chemnitz-Gelöser. Auf der A13 Berlin Richtung Dresden Stau zwischen Klettwitz und Ortrand. Mindestens eine halbe Stunde Zeitverlust. In der Gegenrichtung staut sich zwischen Großreschen und Bronco. Auch da 10 Minuten mehr ein Plan. B172 in Bad Schandau stockt es immer wieder. Dort aktuell 20 Minuten Zeitverlust und eine Unfallsperrung gibt es in Schwarzenberg auf der Schneeberger Straße. Blitzer in Zwickau auf dem Brückenberg. Stadt auswärts in Dresden auf dem Zellischen Weg, der Fetscherstraße und der Grundstraße. Und wenn Sie noch was sehen, gerne melden unter unserer kostenlosen Nummer 08000 77 8000.
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2: Und da haben wir gerade eben noch eine wichtige Sprachnachricht reinbekommen.
6: Hallo Axel, der Kai hier. Ich habe eine Verkehrsmeldung für euch. Und zwar A17, die Ausfahrt Dresden-Gorbitz. Und zwar steht da, ist schlecht zu sehen, mitten in einer Kurve ist da in der Ausfahrt direkt ein Fahrzeug liegen geblieben. Das sind zwei Fahrzeuge auf der linken Spur. Also Vorsicht dort bei der Annäherung. Ne? Ne, macht's gut, noch eine schöne Sendung. Grüße der Kai. Also ich hoffe mir, dass vielleicht mein Titel doch noch kommt.
2: Weißt du was, der kommt jetzt gleich als nächstes. Miami Sound Machine mit Bad Boy. Und viel Spaß heute Abend bei Purple Disco Machine.

0: Wenn ein Lieblings-80er den nächsten jagt und das schon seit über 3 Tagen, dann ist extra langes Pfingstwochenende und extra langes 80er-Wochenende hier auf Hitradio RTL.
1: Hier ist Ralf aus Görlitz und ich hätte einen Musikwunsch von Sabrina, Boys, Boys, Boys. Bitte erfüll mir den Wunsch, das ist mein Lieblingslied.
0: Dein Lieblings-80er kommt jetzt für dich.
1: Danke, schöne Pfingsten an euch und alles Gute.
2: Boys.

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0: Montag mit Hitradio RTL. Das Wetter ist prächtig. Viele haben so viel vor an ihrem freien Montag. Ins Freibad gehen, vielleicht einen Ausflug machen, grillen nochmal mit den Freunden oder Nachbarn. Die Sandra hat ganz andere Pläne.
1: Ich arbeite. Ich bin Lehrerin und muss so einiges vorbereiten, nachbereiten. Fange schon an, die Zeugnisse zu schreiben für die erste Klasse, diese Informationen.
0: Ist ja nicht mehr lange hin bis zu den großen Ferien. Die Zeit ist ruckzuck rum. Können wir dir einen schönen 80er spielen, damit dir die Arbeit ein bisschen leichter von der Hand geht?
1: Ich würde mir wünschen von Bonnie Bianco und Pierre Cousseau die.
0: Das spielen wir jetzt sehr gern für dich.
1: Dankeschön. Schönen Pfingstmontag. Ciao.

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4: Das Sachsenwetter mit 19 Grad in Olbernau, in Meerane sind es 21 Grad und 21 Grad auch in Dresden am Zwinger, da wo heute das vierte Mal die Open-Air-Party mit Purple Disco Machine über die Bühne geht. Und das Ganze mit prima Wetter, den ganzen Tag über viel Sonnenschein, nur wenige Wolken und 19 bis 26 Grad. Morgen auch nochmal bis zu 26 Grad. Ab der Wochenmitte ist es dann ein bisschen frischer, bei maximal 15 bis 22 Grad. Es bleibt aber freundlich.
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4: Hitradio RTL meldet eine ungesicherte Unfallstelle auf der A4 Chemnitz Richtung Dresden zwischen dem Dreigenossen und Wilsdruff auf der linken Spur. Und auf der A13 Berlin Richtung Dresden staut sich zwischen Kittlitz und Bronco dort aktuell eine halbe Stunde Zeitverlust. Auf der A13 Berlin Richtung Dresden Stau zwischen Klettwitz und Ortrand 40 Minuten Zeitverlust. In der Gegenrichtung zwischen Großreschen und Bronco 10 Minuten mehr einplanen. B172 in Bad Schandau Stau, eine Viertelstunde dauert es da länger als normal. In Schwarzenberg eine Unfallsperrung auf der Schneeberger Straße und eine Ölspur im Kreisverkehr Röhrsdorf bei Chemnitz. Blitzer in Zwickau auf dem Brückenberg in Richtung Kaufland, in Dresden auf dem Zellischen Weg, auf der Fetscherstraße und der Grundstraße. Und wenn Sie noch was sehen, dann gerne bei uns melden. Das ist unsere kostenlose Nummer, die 03x08000778000. Und da ist noch gerade was reingekommen.
6: Hallo, liebes Hitradio RTL-Team. Hier ist wieder mal Matthias aus Thüringen. Ich möchte einen Stau melden auf der A4, Fahrt Richtung Erfurt. Chemnitz, kurz vor der Baustelle, da staut sich's.
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4: Und mit dem nächsten Wunsch.
7: Hallo, hier ist der Sven aus Machern. Und ich wünsche mir von Mickey Rayley von 1983 Moonlight Shadow. Viele Grüße an meine Family und an meine Kollegen in der Bank.

0: das extra lange 80er-Wochenende zu Pfingsten. Und am Hitradio RTL-Telefon ist jetzt die Martina.
1: Schönen guten Tag. Ich wünsche mir den Udo Lindenberg mit Wozu sind Kriege da? Und allen ein schönes Pfingstfest.
0: Dankeschön. Dein Wunsch kommt gleich als nächstes.
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0: Das stößt auf großes Interesse in diesen Tagen. Klar, da will man draußen an der frischen Luft Gegrilltes genießen. Deshalb haben sich auch schon ganz viele von Ihnen für ein schönes Grillpaket auf hitradio.de.

0: rtl.de angemeldet. Ganz egal, ob man die neuesten Grillverrücktheiten aus dem Internet auf den Rost packen will oder ganz traditionell grillt. Wie macht's denn die Peggy aus Wurzen?
1: Na, wir sind eher traditionell. Also es gibt auch mal was Außergewöhnliches, aber das eher selten.
0: Peggy übrigens die neueste Gewinnerin von einem unserer Grillpakete.
1: Wunderbar, das nehmen wir gerne. Vielen, vielen Dank. Wir freuen uns.
0: Und es geht weiter. Sind Sie schon angemeldet auf hitradio.rtl.de?
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0: Das extra lange 80er-Wochenende zu Pfingsten hier auf Hitradio RTL. Ich bin Axel Metzmacher, Platz für meinen lieben Kollegen Daniel Pabel. Der übernimmt ab 1 und ist dann ganz für Sie und Ihre Wünsche da. Und hier kommt der nächste Wunsch.
1: Hallo, hier ist der Jürgen Kaschub aus Kostüm. Ich würde mir aus den 80ern Guns N' Roses Paradise City wünschen.

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7: Mit Michael Daub. Guten Tag. Das Maßnahmenpaket des sächsischen Kultusministeriums hat die Probleme an Sachsens Schulen nicht gelöst, sondern die Belastungen für Lehrkräfte massiv verschärft. Diese Bilanz zieht die Gewerkschaft GEW ein Jahr nach der Einführung. Eine aktuelle Mitgliederbefragung bestätigte das.
8: Demnach sehen 94% der Pädagogen keine Verbesserung der Unterrichtsversorgung. 85% berichten von einer gestiegenen persönlichen Belastung. Deswegen fordert die Gewerkschaft nun ein echtes Entlastungspaket mit mehr Zeit für pädagogische Kernaufgaben, einer angemessenen personellen Ausstattung und dem Schutz älterer Beschäftigter. Um diesen Forderungen Nachdruck zu verleihen, soll es am Mittwoch eine Protestaktion vor dem Kultusministerium in Dresden geben. Oliver Heinze, Nachrichtenredaktion.
7: Zum 33.

0: Im bundesweiten Aktionstag haben heute auch in Sachsen viele Mühlen ihre Türen geöffnet. Neugierige erhalten so Einblicke in das traditionelle Müllerhandwerk. An vielen Standorten werden Führungen und Vorführungen angeboten. In Sachsen öffnen zahlreiche Wind-, Wasser-, Dampf- und Motormühlen bis zum Abend. Der Deutsche Mühlentag wird seit 1994 jedes Jahr am Pfingstmontag ausgerichtet. Die Deutsche Bahn will im Regionalverkehr wieder auf über 90% Pünktlichkeit kommen. Zuletzt hat das vor mehr als einem Jahr geklappt. Als Hauptproblem gilt die marode Infrastruktur. Letztes Jahr wurden knapp 20 Milliarden Euro in rund 26.000 Baustellen gesteckt. Trotzdem hakt es weiter gewaltig. Immerhin, die Fahrgastzahlen steigen. Im April gab es knapp 10% mehr Reisende als im Vorjahr. Die Zahl der Storchenbrutpaare in Sachsen hat mit über 500 ein Rekordhoch erreicht. Der Anstieg halte seit Jahren an, obwohl im Schnitt zu wenige Küken für einen sicheren Bestand überleben, heißt es vom Naturschutzbund NABU. Grund für den Storchenboom sind Tiere, die in Westeuropa überwintern und Mülldeponien in Spanien als eine Nahrungsquelle nutzen. Experten befürchten, dass die Population drastisch einbrechen könnte, sobald die spanischen Müllkippen gesichert und abgedeckt werden. Wer holt sich den letzten Spot für die Fußball-Bundesliga? Das entscheidet sich heute Abend im Relegationsrückspiel zwischen Wolfsburg und Paderborn. Das Hinspiel war 0:0 unentschieden ausgegangen. Anstoß ist um 20.30 Uhr.
1: Fußball spielen bei der Hitze. Naja, müssen Sie selber wissen. Kurz nach eins haben wir's. Das Hitradio RTL Sachsenwetter zeigt sich zum Pfingstmontag von der allerbesten Seite. In der Spitze bis zu 27 Grad. Regen ist nicht in Sicht. Man kann auch schön lange draußen sitzen heute, denn die Temperaturen bleiben zweistellig. Und morgen zeigt sich der Dienstag hochsommerlich. Über 30 Grad teilweise. Und auch dann ist kein Regen in Sicht. Auch in den nächsten Tagen bis zur Wochenmitte bleibt es erstmal trocken. Die Temperaturen, die gehen so ein Stückchen zurück.
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1: Die Hitradio RTL Verkehrszentrale A13 Berlin Richtung Dresden. 25 Minuten Stau zwischen Kittlitz und Bronco und zwischen Klettwitz und Ortrand 40 Minuten. Dann haben wir eine Ölspur in Chemnitz zum Kreisverkehr oben in Röhrsdorf und viele Leute unterwegs auf der B172 zwischen Schmilka und Postelwitz aktuell 10 Minuten Stop and Go. Geblitzt wird. In Chemnitz auf der Nevestraße stadteinwärts stehen Sie zum einen Höhe Nevepark, zum anderen auf dem Südring in Richtung Annaberger Straße und in Dresden auf dem Zellischen Weg, auf der Fetscher Straße und auf der Grundstraße jeweils die Superblitzer. Superblitzer. Ja, wenn was fehlt, einfach Bescheid sagen, kostenlos unter 0800 77 8000.
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1: Langes Pfingstwochenende heißt auch langes 80er-Wochenende bei Hitradio RTL. So viel Platz für Ihre Musikwünsche. 0351 5000 2000.
6: Hallo, hier ist Ina aus Tauer. Ich würde mir an diesem wundervollen Pfingstwochenende wünschen, Pearl mit Zeit, die nie vergeht. Danke. Allen ein schönes Wochenende.
1: Gleichfalls. So, schlagen auch Sie zwei Fliegen mit einer Klappe. Zum einen hören Sie Ihren Lieblings-80er, zum anderen haben Sie mit ein bisschen Chance auch noch die Möglichkeit, einen hohesamen Wochenendtrip für zwei in Bad Elster im Hotel Goldenen Anker abzusahnen. 0351 5000 2000.

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10: Kurz nach halb zwei, das Hitradio RTL Sachsenwetter zeigt sich von der allerbesten Seite mit viel Sonne und bis zu 27 Grad. Lange draußen sitzen, heute Abend nochmal grillen, gar kein Problem. Auch die kommende Nacht klar und trocken und zweistellige Plusgrade. Morgen, der Dienstag, wird nochmal richtig heiß. Versuchen Sie vielleicht irgendwie Ihr Feierabend zu machen bei bis zu 30 Grad ab ans Wasser. Und Mittwoch und Donnerstag gehen die Temperaturen ein Stückchen zurück, aber es bleibt freundlich und trocken.
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10: Hier ist die Hitradio RTL Verkehrszentrale. Auf der A13 staut sich's eine knappe Stunde. Berlin Richtung Dresden zwischen Klettwitz und Ortrand aktuell. 10 Minuten Grenzstau auf der A17 zwischen Breitenau-Schönwald und Bad Gottleuba. Eine Ölspur in Chemnitz am Kreisverkehr oben in Röhrsdorf. Vorsicht und geblitzt wird. In Herrnhut, da stehen sie am Ortsausgang Richtung Zittau in der 30er-Zone. Außerdem blitzt es in Dresden auf dem Zellischen Weg, auf der Fetscherstraße und auf der Grundstraße, da stehen die Superblitzer und warten. Wenn was fehlt, einfach Bescheid sagen. 08000 77 8000.
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10: So, dann sprechen wir für mich selber. Ich finde es total klasse. Sitzt zwar im Studio, aber Sonne draußen, 80er im Ohr, eure Musikwünsche, es ist ein Traum.
13: Hallo, liebes Hitradio RTL-Team. Ich hätte

0: einen Titel der 80er Jahre. Und zwar von der Gumby Dance Band Son of Jamaica.
1: Ist das geil? Ach, traumhaft. Sollte sie auch einen Musikwunsch haben? Dann per WhatsApp 0351 5000 2000.
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0: entspannte Mucke zu entspanntem Wetter. Robin Beck on the first time hier im extra langen 80er Pfingstwochenende bei Hitradio RTL.
1: Hier ist der Markus aus Schlieben und ich wünsche mir von Samantha Fox Touch Me. Allen noch ein schönes Pfingstwochenende. Ciao.
0: Ciao. So, wer noch einen Musikwunsch hat, 0351 5000 2000.

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6: Mit Michael Daub, guten Tag. Das Maßnahmenpaket des sächsischen Kultusministeriums hat die Probleme an Sachsens Schulen nicht gelöst, sondern die Belastungen für Lehrkräfte massiv verschärft. Diese Bilanz zieht die Gewerkschaft GEW ein Jahr nach der Einführung. Eine aktuelle Mitgliederbefragung bestätige das. Deswegen fordert die Gewerkschaft nun ein echtes Entlastungspaket und ruft am Mittwoch zu einer Protestaktion vor dem Kultusministerium in Dresden auf. Ein Rentner-Ehepaar aus Dresden hat sich bei einem Sonntagsausflug in die sächsische Schweiz verirrt und damit einen Polizeieinsatz ausgelöst. Die Tochter hatte ihre Eltern im Alter von 80 und 85 Jahren als vermisst gemeldet. Die beiden hätten sich im Wald an der Grenze zu Tschechien verlaufen und bei den hohen Temperaturen nichts mehr zu trinken gehabt. Weil das Handynetz ständig zwischen Deutschland und Tschechien wechselte, war das Paar schwer zu erreichen. Mit Hilfe der tschechischen Polizei und einer Handyortung konnten die Rentner kurz nach 21 Uhr gefunden werden. Sie kamen zur Untersuchung in ein Krankenhaus. Ein 37-jähriger Autofahrer ist gestern am späten Abend auf der S210 bei Großhartmannsdorf tödlich verunglückt. Der Mann war gegen 23 Uhr in Richtung Großwaltersdorf unterwegs. Etwa 3 Kilometer vor dem Ortseingang kam er nach links von der Straße ab und prallte mit seinem Ford gegen einen Baum. Der Fahrer erlitt schwerste Verletzungen und starb noch vor Ort. Die Unfallstelle war rund 4 Stunden voll gesperrt. Die SPD will das Elterngeld möglichst nicht kürzen. SPD-Parlamentsgeschäftsführer Wiese hat Familienministerin Prien von der CDU aufgefordert, in ihrem Etat woanders zu sparen. Das Elterngeld sei für viele junge Familien sehr wichtig, sagte er der Rheinischen Post. Eine Koalitionsarbeitsgruppe prüft derzeit, welche Subventionen und Steuervergünstigungen gekürzt werden könnten. Auf den Philippinen ist ein noch unfertiges 9-stöckiges Gebäude eingestürzt. Nach Angaben von örtlichen Rettungsdiensten ist die Zahl der bestätigten Toten auf 4 gestiegen. Mindestens 16 weitere Menschen werden noch vermisst. Die meisten Verschütteten sollen Bauarbeiter sein, hieß es. Das Unglück passierte am Sonntag in Angeles City, knapp 80 Kilometer nördlich der Hauptstadt Manila.
7: Das Hitradio RTL Sachsenwetter. Besser geht's nicht am Pfingstmontag. Viel Sonne, bis zu 27 Grad, trocken und perfekt, um abends länger draußen zu sitzen. Morgen wird sogar richtig heiß mit nochmal Temperaturen an die 30 Grad Marke, vielleicht hier und da sogar drüber. Mittwoch und Donnerstag dann auch freundlich und ein paar dickere Wolken, trotzdem trocken und die Temperaturen gehen ein Stückchen zurück.
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7: Die Hitradio RTL Verkehrszentrale A4 Görlitz Richtung Dresden zwischen Salzenforst und Uist, knapp 20 Minuten Stau aktuell. Auf der A13 der größte Stau Berlin Richtung Dresden zwischen Klettwitz und Ortrand, da eine Stunde. In Riesa hat uns der Rolf gemeldet, sind wohl im gesamten Stadtgebiet die Ampeln ausgefallen. Gut, bei dem Wetter, die machen Rumpelpause. Und geblitzt wird in Dresden auf dem Zellischen Weg, auf der Fetscherstraße und auf der Grundstraße. Da stehen jeweils die Superblitzer. Genau, und in Herrnhut blitzt es am Ortsausgang Richtung Zittau in der 30er-Zone. Staus und Blitzer einfach kostenlos melden unter 08000.

0: 0331 77 8000. Vielen Dank und gute Fahrt durch die Sonne.
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0: So, an diesem langen Pfingstwochenende hier bei Hitradio RTL stechen drei 80er-Wünsche heraus, die extrem oft gewünscht wurden. Ich spiele sie heute Nachmittag alle drei noch und hier ist der nächste.
3: Hier ist Manuela aus Radebeul und ich wünsche mir den Titel von Aha, Take on Me, und ganz liebe Grüße an das ganze RTL-Team.
0: Alles lieb, viele Grüße zurück.
4: Hallo liebes Hitradio RDL-Team, hier ist die Linda aus Braunsdorf. Ich wünsche mir für das 80er-Jahren-Wochenende das Lied Take on Me von Aha. Mein Mann hasst das Lied, aber das ist genau das Richtige, um mit ihm zusammen im Wohnzimmer zu tanzen. Als wären wir in den 80er-Jahren.
0: Und das sind wir jetzt so. Und wer möchte noch Aha und Take on Me hören?
5: Ja, hier.

0: 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So, es ist ein Traumwetter und vor allem die passende Musik dazu gibt es hier im langen 80er-Wochenende mit Ihren Musikwünschen. 0351 5000 2000. Jetzt am besten per WhatsApp-Sprachnachricht.
1: Hallo, liebes Hitradio RTL-Team. Hier ist wieder mal die Bianca aus Leipzig und ich wünsche mir für das 80er lange Wochenende ein Hit von Boni Bianco. Ich überlasse es euch. Am besten eins, was selten gespielt wird.
0: Das kriegen wir hin. Die hat sich ja später dann Lori Bianco genannt. Also wieder zurückbenannt, weil es ist ja eigentlich ihr Name, Lori Lynn Bianco. Und da hat sie einen geilen Song rausgebracht, der bei dieser Hitze genau das Richtige ist. War ein bisschen entspannt. Das ist Lori Bianco, Straight from Your Heart bei Hitradio RTL.

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14: Sonnenbrille, Sonnencreme, das die Accessoires für den Pfingstmontag. Temperaturen bis zu 27 Grad, vor allem auch in der kommenden Nacht relativ mild bei 15 bis 11 Grad. Und morgen, der Dienstag, nochmal richtig heiß. Machen Sie, wenn es geht, irgendwie früher Feierabend. Suchen sich was mit Wasser in der Nähe bei bis zu 30 Grad und teilweise drüber. Am Mittwoch und Donnerstag wieder ein paar mehr Wolken. Auch die Temperaturen gehen ein Stückchen zurück. Es bleibt aber trocken und insgesamt freundlich.
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14: Die Hitradio RTL Verkehrszentrale meldet A9 Leipzig Richtung Berlin zwischen Bitterfeld-Wolfen und Thurland. Ein Reifenschaden, liegen gebliebenes Fahrzeug dort, Vorsicht. Dann auf der A13 Berlin Richtung Dresden zwischen Karlau und Bronco. 12 Minuten Stau und eine Stunde zwischen Klettwitz und Ortrand. In Riesa ist laut Hörer Ralf im ganzen Stadtgebiet keine Ampel an. Und geblitzt wird in Dresden auf dem Zellschen Weg. Auf der Fetscherstraße, auf der Grundstraße stadtauswärts, da stehen jeweils die Superblitzer. Und SBLH blitzt in Herrnhut Ortsausgang Richtung Zittau in der 30er Zone. Falls da noch irgendwas fehlen sollte, 08000 77 8000. Vielen Dank und gute Fahrt.
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14: Und hier ist richtig Sonne. Zum einen Pfingsten, zum anderen auch musikalisch mit Ihren Musikwünschen.
18: Hey, hier ist der Frank aus Zwickau. Wäre schön, wenn ihr von Madonna mal La Isla Bonita spielen könntet. Schöne Pfingsten.
14: Danke gleichfalls. Wer noch einen Musikwunsch hat, immer her damit. 0351 5000 2000 und ab an Hitradio RTL.

0: Traum aus Blau und Gelb. Und Sie haben noch schön viel Zeit, sich Ihre 80er hier bei Hitradio RTL zu wünschen. 0351 5000 2000.
1: Hallo liebes Hitradio RTL-Team, hier ist Birgit aus Dresden. Ich wünsche mir für das lange Pfingst-80er-Wochenende von ABBA Sleeping Through My Fingers.

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7: Mit Michael Daub, guten Tag. Ein Rentner-Ehepaar aus Dresden hat sich bei einem Sonntagsausflug in die sächsische Schweiz verirrt und damit einen Polizeieinsatz ausgelöst. Burkhard Reitz mit den Einzelheiten.
8: Die Tochter hatte ihre Eltern im Alter von 80 und 85 Jahren als vermisst gemeldet. Die beiden hätten sich im Wald an der Grenze zu Tschechien verlaufen und bei den hohen Temperaturen nichts mehr zu trinken gehabt. Weil das Handynetz ständig zwischen Deutschland und Tschechien hin und her wechselte, war das Paar schwer zu erreichen. Mithilfe der tschechischen Polizei und einer Handyortung konnten die Rentner kurz nach 21 Uhr gestern gefunden werden. Sie kamen zur Untersuchung ins Krankenhaus.
7: In Schwarzenberg im Erzgebirge ist am Vormittag ein Motorradfahrer tödlich verunglückt. Der 58-Jährige war auf der Schneeberger Straße aus bislang ungeklärter Ursache von der Fahrbahn abgekommen und gestürzt. Trotz des schnellen Einsatzes der Rettungskräfte verstarb der Biker noch an der Unfallstelle. Die Schneeberger Straße war für mehrere Stunden vollgesperrt. Der Verkehrsunfalldienst der Chemnitzer Polizei hat die Ermittlungen zur Unfallursache aufgenommen. Ein Social-Media-Verbot für Kinder wird es in Deutschland wohl nicht allzu bald geben. Innenminister Dobrindt hat den Funke-Zeitungen gesagt, die Maßnahme sei schwer durchsetzbar und deshalb wenig zielführend. Wann Kinder ein Handy bekommen, sollte nicht der Staat entscheiden, sondern die Eltern. In anderen EU-Ländern wie Dänemark, Frankreich und Spanien sind Social-Media-Verbote bereits geplant oder schon eingeführt. Die Krisen der Welt sind weiter groß, doch internationale Friedensmissionen haben es immer schwerer. Wie das Stockholmer Friedensforschungsinstitut SIPRI mitteilt, waren im letzten Jahr so wenige Soldaten an Friedenseinsätzen beteiligt wie seit 25 Jahren nicht. Grund sind laut SIPRI geopolitische Spannungen, politischer Druck und fehlendes Geld. Der Pfingstsonntag gestern war der bisher wärmste Tag dieses Jahr in Sachsen. An mehreren Wetterstationen wurden knapp 30 Grad gemessen. Lange wird der kleine Rekord aber wohl nicht halten. Schon morgen rechnet der Deutsche Wetterdienst im Freistaat vielerorts mit Temperaturen von über 30 Grad.
9: Dann können wir direkt zum Verkehr eigentlich kommen. Ist schon alles erzählt. Also es ist wirklich morgen nochmal so ein richtig, richtig heißer Tag. Es geht dann so, ja, Mittwoch und Donnerstag mit der Temperatur ein Stückchen zurück, aber es bleibt insgesamt freundlich. Punkt.
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9: Die Hitradio RTL Verkehrszentrale meldet auf der A9 Leipzig Richtung Berlin zwischen Bitterfeld-Wolfen und Dessau-Ost eine Stunde Stau, auf der A13 auch Berlin Richtung Dresden zwischen Klettwitz und Ortrand. Auf der B169 läuft zwischen Aue und Bad Schemann Polizeieinsatz bis 18 Uhr und in Riesa sind die Ampeln ausgefallen und zwar, so wie es laut Hörer Rolf heißt, im gesamten Stadtgebiet. Geblitzt wird in Dresden auf dem Zellischen Weg, auf der Fetscherstraße und auf der Grundstraße, da stehen die Superblitzer, genau. Und in Herrnhut blitzt es am Ortsausgang Richtung Zittau in der 30er-Zone. Wenn da noch was fehlt, einfach Bescheid sagen, kostenlos unter 08000 77 8000. Vielen Dank und gute Fahrt.
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9: Wenn denn das passieren? Der ist hier einfach leicht verstaubt. Nächster Musikwunsch liegt schon ein Stückchen.
12: Hallo, liebes Hitradio RTL-Team. Hier ist Don Rico aus Chemnitz.

0: Da das Pfingstwochenende sehr schön werden soll, wünsche ich mir passend einen Musikwunsch von Laid Back, Sunshine Reggae.
1: Ja, da kommt er jetzt bei dem Wetter. Muss ja sein. Wenn Sie auch einen Musikwunsch haben, passend zum Wetter oder nicht, ist ja vollkommen wurscht. Hauptsache aus den 80ern. Dann am besten genauso eine WhatsApp-Sprachnachricht an Hitradio RTL 0351 5000 2000.

0: Die gehören genauso zum 80er-Wochenende bei Hitradio RTL Modern Talking wie Ihre Musikwünsche. 0351 5000 2000.
1: Hallo, hier ist Katrin aus Merane. Ich wünsche mir von der Münchner Freiheit, ohne dich schlafe ich heute Nacht nicht ein.
0: Und weil das ja so ein langes Pfingstwochenende ist und wir genügend Zeit haben, spielen wir einfach mal die Maxi-Version. Die mit dem großen Gong. Wo ist der Gong? Ach, hier.

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0: Das ist Hitradio RTL am 80er Wochenende und vor allem mit einem grandiosen Blick auf herrlichstes Wetter. Mit viel Sonne und bis zu 27 Grad heute Nachmittag. Kommende Nacht auch nur ein paar harmlose Wolken und zweistellige Plusgrade. Und morgen, der Dienstag, dann der heißeste Tag der Woche mit wieder bis zu 30 Grad und teilweise drüber. Mittwoch und Donnerstag wieder ein paar mehr Wolken und die Temperaturen gehen in Stückchen zurück.
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0: Die Hitradio RTL Verkehrszentrale. Es gab eben einen Unfall auf der A4 Chemnitz Richtung Erfurt zwischen Kreuz Chemnitz und Limbach-Oberfrohna in der Baustelle auf der rechten Spur. Dann haben wir noch 50 Minuten Stau auf der A13 Berlin Richtung Dresden zwischen Klettwitz und Ortrand. Und nach dem Brand in dem Trafohäuschen ist in Riesa in diversen Teilen der Strom ausgefallen und vor allem auch die Ampeln so fast im ganzen Stadtgebiet. Geblitzt wird noch in Dresden auf dem Zellischen Weg, auf der Fetscherstraße und auf der Grundstraße. Da stehen die Superblitzer. Und falls Ihnen noch was auffällt, Staus, Blitzer, Behinderungen, sagen Sie kurz Bescheid. Kostenlos unter 08000 77 8000.
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0: Hier ist das extra lange Wochenende zu Pfingsten und das heißt, es ist besonders viel Zeit für Ihre Musikwünsche. Also immer her damit. 0351 5000 2000.
4: Hallo liebes Hitradio RTL-Team. Nadine hier. Sonnige Grüße von der Terrasse und ich wünsche mir von Mike Oldfield, Pictures in the Dark, liebe Grüße.

0: chillige Musik für einen sonnigen Pfingstmontagnachmittag. Hier bei Hitradio RTL im langen 80er-Wochenende. Ein bisschen Abkühlung. Für innen gibt es zum Beispiel im Erzgebirge.
1: Glück auf aus der Kehlerhütte. Wir haben heute ganz tolles Wetter bestellt. Wir freuen uns natürlich, wenn ihr uns hier besucht. Als besonderes Highlight noch am Bierwagen bieten wir zurzeit Weißbier frisch vom Fass an.
0: So, jetzt tropft mir der Zahn, herrlich. Dann schöne Grüße nach Waschleite oder Sie gehen halt irgendwo an den See oder eins der schon geöffneten Bäder. Auf jeden Fall liefern wir die passende Musik mit Ihren Musikwünschen hier bei Hitradio RTL im langen Pfingstwochenende. Und der Heiko wünscht sich Rigera mit No Tengo Dinero jetzt bei Hitradio RTL.

0: Mikrofon zu früh offen, tut mir leid. Ich singe halt gern mit, so wie Sie auch, oder? Das ist Hit Radio RTL. Einen schönen Pfingstmontagnachmittag bei traumhaftestem Wetter. Man kann es sich besser nicht wünschen. Und vor allem so ein richtig langes Wochenende gibt uns ja die Chance, ganz viele Ihrer Musikwünsche zu erfüllen. Einer der meistgewünschtesten das ganze Wochenende, der kommt jetzt.
1: Hallo, hier ist die Kathleen aus Landsberg. Ich wünsche mir für meine Schwester und für meine Eltern 99 Luftballons von Nena.
2: Ich wünsche mir von Nena 99 Luftballons.
3: Ich wünsche mir von Nena 99 Luftballons.
4: Nena 99 Luftballons.
5: Ich würde mich freuen, wenn sie 99 Luftballons spielen würden.
6: Nena 99 Luftballons.
0: So, und weil es so oft gewünscht worden ist, hier Nena mit Leuchtturm. Kleiner Spaß. Hast

0: wieder Zeit, ein bisschen Fett zu verbrennen.
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0: Also auf dem Grill natürlich, so gehört sich das. Und Sie bewerben sich einfach auf hitradio.rtl.de oder schicken uns an 0351 5000 2000 das Stichwort angrillen. Und mit ein bisschen Glück gibt's ein Grillpaket. Wir gucken mal, wen es jetzt trifft. Ronny.
2: Auf Mann?
0: Ronny? Du klingst gar nicht wie ein Ronny. Hier ist Daniel Pavel, Hitradio RTL. Hallo?
2: Hallo?
0: Ronny, du klingst zu weiblich.
2: Nee, das ist mein Mann. Also der ist aber gerade nicht da. Um was geht's denn?
0: Naja, der hat uns geschrieben, der möchte gerne ein Grillpaket haben von Hitradio RTL, weil ihr vom 20.06. zum 21.06. es ordentlich krachen lassen wollt. Warum auch immer.
2: Richtig.
0: Was ist denn da los?
2: Da hat er Geburtstag, da wird er 50.
0: Oh, ein Runder auch noch.
2: Richtig.
0: Oh, da wisst ihr, was wir jetzt machen? Du bist die?
2: Manja.
0: Manja, pass auf, wir sagen dem Manja einfach jetzt mal nicht. Der hört das jetzt wahrscheinlich, aber Manja.
2: Nee, der hört es nicht, der ist mit dem Hund Gassi gehen.
0: Das ist eine schöne Überraschung.
2: Was muss ich denn jetzt machen?
0: Gar nicht, einfach bloß dich freuen, denn du hast das Grillpaket gewonnen. Herzlichen Glückwunsch.
2: Juhu, ich freue mich.
0: Da ist alles drin, was ihr gebrauchen könnt. Mit einem Grillrucksack, einer Tasse, Palette Freiberger, wie sie es gehört, mit Gläsern, Bierdeckel, Käppi, oh. Grillbürste, Grillhandschuhe, Grillmatten, Flaschenöffner und natürlich einem ordentlichen Gutschein für die Fleischerei Richter. Herzlichen Glückwunsch.
2: Geil.
0: Dann lass es ordentlich krachen.
2: Ich wollte gar nicht rangehen ans Telefon.
0: Ja, siehst du, damit musst du halt immer rechnen. So, dann schöne Grüße an Ronny, wenn er von der Hunderunde zurück ist. Und dann lasst es ordentlich krachen am 20. Juni, wenn ihr schön den 50. feiert. Viel Spaß.
2: Das machen wir auf jeden Fall.
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10: Mit Michael Daub, guten Tag. Das Maßnahmenpaket des sächsischen Kultusministeriums hat die Probleme an Sachsens Schulen nicht gelöst, sondern die Belastungen für Lehrkräfte massiv verschärft. Diese Bilanz zieht die Gewerkschaft GEW ein Jahr nach der Einführung. Eine aktuelle Mitgliederbefragung bestätige das.
11: Demnach sehen 94% der Pädagogen keine Verbesserung der Unterrichtsversorgung. 85% berichten von einer gestiegenen persönlichen Belastung. Deswegen fordert die Gewerkschaft nun ein echtes Entlastungspaket mit mehr Zeit für pädagogische Kernaufgaben, einer angemessenen personellen Ausstattung und dem Schutz älterer Beschäftigter. Um diesen Forderungen Nachdruck zu verleihen, soll es am Mittwoch eine Protestaktion vor dem Kultusministerium in Dresden geben. Oliver Heinze, Nachrichtenredaktion.
10: In Chemnitz ist ein 26-Jähriger gleich zweimal an einem Tag von der Polizei aufgegriffen worden. Sonntagnachmittag soll er im Stadtteil Sonnenberg an einem schweren Raub beteiligt gewesen sein. Bei einem Streit nahe dem Hauptbahnhof soll er einen Gleichaltrigen mit einem Messer verletzt haben. Außerdem wurde einem 24-Jährigen eine Gürteltasche mit Smartphone entrissen. Nach einem Zeugenhinweis stellte die Polizei 3 Tatverdächtige in der Nähe des Tatorts. Beute wurde gefunden. Wenige Stunden später war der 26-Jährige erneut in eine Auseinandersetzung verwickelt. Dabei soll vor einem Mehrfamilienhaus auch eine Machete zum Einsatz gekommen sein. Die Polizei ermittelt in beiden Fällen. Wenn man an die Deutsche Bahn denkt, dann kommt da wahrscheinlich vielen Leuten erstmal das Thema Unpünktlichkeit in den Kopf. Das will die Bahn ändern. Der Konzern will im Regionalverkehr wieder eine Pünktlichkeitsquote von über 90% erreichen. Generell ist die Bahn im Nahverkehr pünktlicher als im Fernverkehr. Da fahren nur gut 64% der Züge nach Plan. Beamte sollen in die gesetzliche Krankenversicherung einbezogen werden. Zumindest fordert das der Wirtschaftsweise Truger. Der Neuen Osnabrücker Zeitung hat er gesagt, Beamte könnten durch ihr gutes Gehalt die Kassenlage der GKV stärken. Außerdem zweifelt Truger daran, ob es so viele Beamte überhaupt braucht. Lehrer und Professoren müssten laut ihm nicht zwingend verbeamtet werden.
12: Das Hitradio RTL Sachsenwetter. Traumhaft. Bis zu 27 Grad jetzt gerade und in der kommenden Nacht auch nur ein paar harmlose Wölkchen bei zweistelligen Plusgraden. Morgen der heißeste Tag der ganzen Woche mit über 30 Grad teilweise und Mittwoch und Donnerstag dann auch heiter bis wolkig. Aber die Temperaturen gehen wieder ein bisschen zurück.
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12: Die Hitradio RTL Verkehrszentrale meldet A4 Chemnitz Richtung Erfurt zwischen Kreuz Chemnitz und Limbach-Oberfrohna ein Unfall auf der rechten Spur in der Baustelle. Dann haben wir eine Viertelstunde Stau auf der A4 Görlitz Richtung Dresden zwischen Salzenforst und Burkau und auf der A13 Berlin Richtung Dresden zwischen Klettwitz und Ortrand 40 Minuten. Geblitzt wird auf der B169, da steht Döbeln Richtung Leisnig, in Chepplitz beidseitig ein Superblitzer. Ja, die anderen Superblitzer stehen in Dresden, Zellischer Weg, Fetscher Straße und Grundstraße. Wenn was fehlt, einfach Bescheid sagen, kostenlos unter 08000 77 8000.
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1: Schönen Pfingstmontagnachmittag mit Ihren Musikwünschen 0351 5000 2000. Und wer legt jetzt los?
2: Hallo, hier ist die Silvia Bock aus Chemnitz. Ich wünsche mir von den 80ern Hits Falco mit Rock Me Amadeus. Liebe Grüße aus Chemnitz, ciao.

Hallo, liebes Radio Adelchen, hier ist die Karina aus Steinfleiß. Ich wünsche mir zum 80er-Wochenende Markus mit Ich will Spaß und liebe Grüße ans ganze Team. Danke.

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1: Schon wieder 16:30, Mensch, die Zeit rennt. Hier ist Hitradio RTL mit dem Blick auf Sachsenwetter. Und zwar mit viel, viel

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1: Die Hitradio RTL Verkehrszentrale auf der A4 Chemnitz Richtung Erfurt gab es zwischen Kreuz Chemnitz und Limburg-Oberfrohna in der Baustelle auf der rechten Spur einen Unfall. Da ist die Spur jetzt gesperrt, dort staut sich's eine Viertelstunde. Auf der A4 Görlitz Richtung Dresden zwischen Salzenforst und Uist auch hier eine Viertelstunde und 45 Minuten auf der A13 Berlin Richtung Dresden zwischen Klettwitz und Ortrand. Geblitzt wird auf der B169 Döbeln Richtung Leisnig in Czeplitz beidseitig. Dann in Dresden auf dem Zellischen Weg, auf der Fetscherstraße und auf der Grundstraße. Überall da stehen die Superblitzer. Ja, wenn was fehlt, einfach Bescheid sagen. Unter 08000 77 8000. Vielen Dank und gute Fahrt.
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1: So, genießen Sie den Pfingstmontagnachmittag mit allem, was dazugehört. Hoffentlich einen kühlen Drink in der Hand, ein bisschen Schatten und vor allem die passende Sommermusik.
4: Liebes Hitradio RTL-Team, hier ist Tobias und Jana. Wir sind hier aus dem wunderschönen Berger Elster und wünschen uns den Titel von Gianna Nannini, Imashi.
1: Ah, großartige Sommernummer. Und wenn auch Sie einen Musikwunsch haben, 0351 5000 2000 und dann ab damit an Hitradio RTL.
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0: schöne Sommermusik von Udo Jürgens bei Hitradio RTL im langen Pfingstwochenende.
1: Hier ist Jens aus Torgau. Ich wünsche mir für das 80er-Wochenende das Lied von Ricky Ebovary, Acapulco. Euch allen schöne Pfingsten. Macht's gut, ciao.

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4: Mit Michael Daub, guten Tag. Das Maßnahmenpaket des sächsischen Kultusministeriums hat die Probleme an Sachsens Schulen nicht gelöst, sondern die Belastungen für Lehrkräfte massiv verschärft. Diese Bilanz zieht die Gewerkschaft GEW ein Jahr nach der Einführung. Eine aktuelle Mitgliederbefragung bestätige das.
5: Demnach sehen 94% der Pädagogen keine Verbesserung der Unterrichtsversorgung. 85% berichten von einer gestiegenen persönlichen Belastung. Deswegen fordert die Gewerkschaft nun ein echtes Entlastungspaket mit mehr Zeit für pädagogische Kernaufgaben, einer angemessenen personellen Ausstattung und dem

0: Schutz älterer Beschäftigter. Um diesen Forderungen Nachdruck zu verleihen, soll es am Mittwoch eine Protestaktion vor dem Kultusministerium in Dresden geben. Oliver Heinze, Nachrichtenredaktion.
1: In Chemnitz ist ein 26-Jähriger gleich zweimal an einem Tag von der Polizei aufgegriffen worden. Sonntagnachmittag soll er im Stadtteil Sonnenberg an einem schweren Raub beteiligt gewesen sein. Bei einem Streit nahe dem Hauptbahnhof soll er einen Gleichaltrigen mit einem Messer verletzt haben. Außerdem wurde einem 24-Jährigen eine Gürteltasche mit Smartphone entrissen. Nach einem Zeugenhinweis stellte die Polizei drei Tatverdächtige in der Nähe des Tatorts. Beute wurde gefunden. Wenige Stunden später war der 26-Jährige erneut in eine Auseinandersetzung verwickelt. Dabei soll vor einem Mehrfamilienhaus auch eine Machete zum Einsatz gekommen sein. Die Polizei ermittelt in beiden Fällen. Wenn man an die Deutsche Bahn denkt, dann kommt da wahrscheinlich vielen Leuten erstmal das Thema Unpünktlichkeit in den Kopf. Das will die Bahn ändern. Der Konzern will im Regionalverkehr wieder eine Pünktlichkeitsquote von über 90% erreichen. Generell ist die Bahn im Nahverkehr pünktlicher als im Fernverkehr. Da fahren nur gut 64% der Züge nach Plan. Beamte sollen in die gesetzliche Krankenversicherung einbezogen werden. Zumindest fordert das der Wirtschaftsweise Truger. Der Neuen Osnabrücker Zeitung hat er gesagt, Beamte könnten durch ihr gutes Gehalt die Kassenlage der GKV stärken. Außerdem zweifelt Truger daran, ob es so viele Beamte überhaupt braucht. Lehrer und Professoren müssten laut ihm nicht zwingend verbeamtet werden.
2: Das Hitradio RTL Sachsenwetter zum Pfingstmontagnachmittag. Perfekt, um irgendwo im Garten zu sitzen, entspannt der Musik, den 80ern bei Hitradio RTL zu lauschen, ein bisschen zu chillen und dabei heute Abend auch lange draußen zu sitzen, denn es wird ja wirklich traumhaft. Mit, ja, auch in der Nacht Temperaturen zwischen 15 und 11 Grad, morgen richtig heiß. An die 30 Grad teilweise drüber, Mittwoch und Donnerstag heiter bis wolkig, trocken, aber die Temperaturen, die gehen ein Stückchen zurück.
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2: Die Hitradio RTL Verkehrszentrale meldet A4 Dresden Richtung Chemnitz. Hier zwischen den drei Genossen und sieben Lehnen noch ein defekter PKW auf der Standspur. 10 Minuten Stau auf der A4 Görlitz Richtung Dresden zwischen Uist und Ohorn und auf der A13 Berlin Richtung Dresden zwischen Klettwitz und Ortrand. Der größte Stau derzeit mit 40 Minuten. Geblitzt wird auf der B169 Döbeln Richtung Leisnig in Scheplitz, da beidseitig. Außerdem in Dresden auf der Grundstraße, auf der Fetscherstraße und auf dem Zellischen Weg. Da stehen überall die Superblitzer. Ja. Wenn noch was fehlen sollte, sagen Sie ganz kurz Bescheid. Kostenlos unter 08000 77 8000. Vielen Dank und gute Fahrt.
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2: Und hier ist der Sender, der Ihre Akkus ein bisschen auflädt. Also jetzt nicht unbedingt die beim Auto, sondern eher Ihre persönlichen. Die, die mal gefüllt werden müssen, weil Sie so einen stressigen Tag haben, eine stressige Woche, eine stressige Zeit. Deswegen gibt es bei uns eine erholsame Auszeit, einen Wochenendtrip für zwei ins Hotel Goldener Anker in Bad Elster zu gewinnen. Mit allem, was dazugehört. Natürlich mit einem leckeren Frühstück und dann lassen Sie es gut gehen, denn der Eintritt in die Soletherme und die Saunawelt Bad Elster ist genauso dabei. Voraussetzung, Sie haben sich an diesem Wochenende einfach mal ein 80er gewünscht. 0351 5000 2000. Ganz entspannt, am besten per WhatsApp-Sprachnachricht.
6: Hallihallo, mein Wunsch der 80er Jahre. Time of my life aus dem Film Dirty Dancing.

0: Das klingt nach Hitradio RTL Disco-Nacht. Die nächsten Monat in Aibau und die Tickets jetzt auf hitradio-rtl.de. Einen schönen Pfingstmontagnachmittag.
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0: So, und jetzt geht's ja an Versprechen einzulösen, denn wir haben ja noch eine schöne Auszeit, die wir Ihnen spendieren wollen.
2: Hallo?
0: Hallo Sabine, hier ist Daniel Pavel von Hitradio RTL. Ich grüße dich.
2: Na hallöchen.
0: Was machst du denn heute am Pfingstmontag so Schönes?
2: Ich chill. Ich chill komplett.
0: Herrlich. Ich habe noch eine kleine Überraschung für dich. Ich sitze im Studio und packe hier was aus, und zwar ein Überraschungswochenende. Mal richtig zum Akku aufladen, denn wir haben ja gesagt, unter allen, die sich an diesem Wochenende hier bei uns was wünschen zu Pfingsten, verschenken wir einen erholsamen Wochenendtrip für zwei im Hotel Goldener Anker in Bad Elster.
2: Boah, ich habe Gänsehaut. Es ist heiß, ich habe Gänsehaut. Oh,
0: jetzt hat es dich getroffen. Ja, da kannst du mal mehr als nur hier in der Sonne chillen, sondern richtig entspannt in einem großartigen Hotel und so einem kleinen See mit allen.

0: allem, was dazugehört und natürlich auch mit Besuch in den Solothermen Saunawelt Bad Elster. Das alles für dich plus Begleitung. Herzlichen Glückwunsch!
1: Oh, vielen Dank.
0: Gerne. Ich weiß, du genießt jetzt noch ein bisschen den Abend und vor allem hast du einen großartigen Musikwunsch, der perfekt wie Faust aufs Auge passt. Welcher ist das?
1: Walking on Sunshine.
0: Katrina and the Waves. Den machen wir jetzt bei Hitradio RTL. Viel Spaß in Bad Elster und genießt den restlichen Pfingstmontagabend.

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8: Das Hitradio RTL Sachsenwetter. Kurze Hosen und grilltauglich. Bis in die Abendstunden angenehm warm, nachher ein schöner Sonnenuntergang. Es ist herrlich. Morgen gucken Sie mal, dass Sie den Chef irgendwie beknien können, ob Sie vielleicht ein bisschen eher Feierabend machen können. Es werden über 30 Grad in der Spitze und Mittwoch und Donnerstag gehen die Temperaturen dann ein Stückchen zurück.
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8: Die Hitradio RTL Verkehrszentrale. Vorsicht auf der A4, Chemnitz Richtung Dresden, in Höhe Chemnitz-Glöser, ein liegen gebliebenes Auto auf der linken Spur in der Baustelle. Dann auf der A4 Dresden Richtung Chemnitz, ein defekter PKW zwischen Drei Gnossen und Siebenlehen, aber auf der Standspur. Außerdem auf der A4 Görlitz Richtung Dresden zwischen Salzenforst und Ohorn 12 Minuten Stau und auf der A13 Berlin Richtung Dresden zwischen Plettwitz und Ortrand noch eine Dreiviertelstunde. 20 Minuten sind es drüben auf der A38 Halle Richtung Leipzig zwischen Bad Lauchstädt und Leuna und auf der B169 in Neustädtel-Karlsbader Straße, da gab es einen Unfall zwischen Marienstraße und August-Bebel-Straße, da ist aktuell voll gesperrt. Geblitzt wird auf der B169 Döbeln Richtung Leisnig in Schepplitz beidseitig und in Dresden auf dem Zellischen Weg, auf der Fetscherstraße und auf der Grundstraße, da stehen jeweils die Superblitze. Wenn was fehlt, einfach Bescheid sagen. Kostenlos unter 08000 77 8000. Vielen Dank und gute Fahrt.
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8: Ist ja ein extra langes Pfingstwochenende mit extra viel 80er. Noch jemand ohne Fahrschein?
11: 80er Jahre Hit Looking for Freedom von David Hasselhoff. Das ist mein Lieblingslied. Ich bin ja 83 geboren und dann 89 lief das Lied und ich tanze heute noch dazu, wenn das im Radio kommt. David Hasselhoff hat mir früher schon sehr gefallen durch P-Watch, Knight Rider. Das ist mein Lieblingslied der 80er Jahre.
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0: Tiffany und I Think We're Alone Now hier bei Hitradio RTL. Einen schönen Pfingstmontag, Nachmittag, Abend. Ansonsten ist noch genügend Platz für Ihre Musikwünsche. Und wenn jetzt die Abendbrotvorbereitung, der Grillvorbereitung jetzt im Moonwalk gemacht wird, dann liegt es am nächsten Musikwunsch.
1: Hallo, hier ist Micha aus Bayerfeld. Ich wünsche mir Michael Jackson mit Beat It. Dankeschön.

0: The Name of Love hier bei Hitradio RTL am Pfingstmontagabend. Arbeitsteilung jetzt zum Abendbrot wie folgt. Sie kümmern sich um die Fettverbrennung, also die auf dem Grill, und wir um die Musik. Und ich halt dich fest, bis wir uns wiedersehen. Zum Beispiel kommende Stunde mit der Hymne der Münchner Freiheit, bis wir uns wiedersehen. Oder Glenn Frey, The Heat Is On, das und mehr. Und vor allem Ihre Musikwünsche gibt's gleich. 0351 5000 2000 die Nummer.
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6: Mit Michael Daub, hallo. In Sachsen steigt die Waldbrandgefahr. Vor allem in den Landkreisen Meißen, Görlitz und Bautzen sowie in der Stadt Dresden sei Vorsicht geboten, warnen der Staatsbetrieb Sachsenforst und der Deutsche Wetterdienst. Weil es in den nächsten Tagen nicht regnen soll, verschärft sich die Lage weiter. Bei den Stufen 4 und 5 wird empfohlen, die betroffenen Waldgebiete zu meiden. Wer dennoch in den Wäldern unterwegs ist, der darf die Hauptwege nicht verlassen. In Schwarzenberg im Erzgebirge ist am Vormittag ein Motorradfahrer tödlich verunglückt. Der 58-Jährige war auf der Schneeberger Straße aus bislang ungeklärter Ursache von der Fahrbahn abgekommen und gestürzt. Trotz des schnellen Einsatzes der Rettungskräfte verstarb der Biker noch an der Unfallstelle. Die Schneeberger Straße war für mehrere Stunden voll gesperrt. Der Verkehrsunfalldienst der Chemnitzer Polizei hat die Ermittlungen zur Unfallursache aufgenommen. In Zwickau läuft seit heute die Deutsche Meisterschaft im Segelflug. Dafür werden auch Motorflugzeuge benötigt, was Fluglärm mit sich bringt. Der Vorsitzende des Aeroclubs Zwickau, Joachim Lenk, bittet die Bevölkerung um Entschuldigung.
7: Das gesamte Feld mit den 85 Teilnehmern muss innerhalb von einer Stunde in die Luft gebracht werden und das wird mit 10 Schleppflugzeugen gemacht. Es ist immer wetterabhängig. In der Regel wird nicht vor um 12 gestartet. Es ist selten, dass man schon um 11 starten kann. Es muss ja erstmal die Thermik einsetzen.
6: Noch bis zum 6. Juni dauert das Spektakel. Immer wieder wird über ein Social-Media-Verbot für Kinder und Jugendliche diskutiert. Bundesinnenminister Dobrindt ist da skeptisch. Und zwar, weil so ein Verbot nur schwer durchzusetzen sei und deshalb wenig zielführend. Das hat der CSU-Politiker den Funke-Zeitungen gesagt. Er findet, wann ein Kind ein Handy bekommt, sei die Entscheidung von Familien und Eltern.

0: Obwohl die Umsätze in der Industrie leicht gestiegen sind, werden dort immer mehr Stellen abgebaut. Eine Analyse des Beratungsunternehmens A hat ergeben, dass zuletzt 2,3% weniger Menschen in der Industrie beschäftigt waren als noch vor einem Jahr. Seit 2019 sind damit insgesamt rund 340.000 Jobs weggefallen, besonders in der Auto-, Textil- und Metallbranche. Als Gründe nennt A hohe Energiekosten und US-Zölle.
1: Das Hitradio RTL Sachsenwetter. Wir schauen mal kurz aufs Thermometer. Jetzt noch Temperaturen zwischen 24 und 27 Grad in der Spitze. Es ist ein Traum. Wenn Sie irgendwie können, sitzen Sie heute länger draußen. Beim Gläschen, es ist ein traumhafter Abend, auch mit 15 bis 11 Grad in der Nacht, die Tiefstwerte. Ja, und morgen, der Dienstag, der heißeste Tag mit bis zu 30, 31 Grad in der Spitze. Mittwoch und Donnerstag dann ein paar dickere Wolken, meistens trocken. Und die Temperaturen, die gehen ein Stückchen zurück.
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1: Die Hitradio RTL Verkehrszentrale meldet A4 Görlitz Richtung Dresden zwischen Salzenforst und Ohorn 10 Minuten stockend. Dann auf der A13 Berlin Richtung Dresden zwischen Klettwitz und Ortrand Stau 40 Minuten. Auch auf der A38 Halle Richtung Leipzig zwischen Bad Lauchstädt und Merseburg Süd eine Viertelstunde Stau. Und auf der B169 Neustädtel auf der Karlsbader Straße zwischen Marienstraße und August-Bebel-Straße Vollsperrung aktuell wegen eines Unfalls. In Dresden auf der Washington-Straße zwischen an der Flutrinne und der A4-Auffahrt Neustadt eine Ölspur, Vorsicht, und geblitzt wird. Auf dem Zellischen Weg in Dresden, auf der Fetscherstraße und auf der Grundstraße, da stehen immer die Superblitzer. Und wenn Sie noch was sehen, da sagen Sie kurz Bescheid. Kostenlos unter 08000 77 8000.
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1: Und hier ist das große Finale des Hitradio RTL Pfingstwochenendes mit XXL 80er und jeder Menge Wunschhits von Ihnen. 0351 5000 2000.
4: Hallo, hier ist die Conny aus Hainichen. Ich wünsche mir Purple Rain von Prinz. Dankeschön, einen schönen Tag euch.

0: Dan Frey, the heat is on. Die Heizung ist an, es stimmt. Und morgen nochmal 30 Grad und drüber. Herrlich. Das ist Hitradio RTL. Hier mit dem langen 80er-Wochenende zu Pfingsten und mit dem nächsten Musikwunsch.
1: Hier ist Andreas Aisema und ich wünsche mir zum 80er-Wochenende den Titel von Francesco Napoli, Balla Balla. Ist einfach nur ein geiles Lied aus unserer schönen Zeit.
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0: Das ist es 80er-Wochenende hier bei Hitradio RTL. Noch ist Platz für Ihre Musikwünsche. 0351 5000 2000.
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1: Ich hoffe, Sie können den Abend noch lange draußen sitzen. Das sieht Radio RTL Sachsenwetter, zeigt Sie von der besten Seite auch in der

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1: Ich hoffe, Sie können den Abend noch lange draußen sitzen. Das Hitradio RTL Sachsenwetter zeigt Sie von der besten Seite. Auch in der kommenden Nacht trocken und Temperaturen zwischen 15 und 11 Grad. Morgen wird es dann der heißeste Dienstag mit bis zu 30 Grad und teilweise drüber. Ab Mittwoch und Donnerstag gehen die Temperaturen ein Stückchen zurück. Es bleibt aber insgesamt freundlich.
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1: Die Hitradio RTL Verkehrszentrale auf der A4 Görlitz Richtung Dresden zwischen Salzenforst und Ohorn aktuell 10 Minuten stockend. Dann auf der A13 Stau Berlin Richtung Dresden zwischen Klettwitz und Ortrand 40 Minuten. Und auf der A38 Halle Richtung Leipzig zwischen Bad Lauchstädt und Merseburg Süd eine knappe Viertelstunde. Auf der B169 in Neustädtel, Karlsbader Straße zwischen Marienstraße und August-Bebel-Straße noch Behinderungen nach einem Unfall. Und in Dresden auf der Washingtonstraße zwischen an der Flutrinne und der A4 Auffahrt Dresden-Neustadt eine Ölspur. Geblitzt wird noch auf dem Zellischen Weg in Dresden, auf der Fetscherstraße dort und auf der Grundstraße stadtauswärts. Da stehen jeweils die Superblitzer. Ja, wenn was fehlt, einfach Bescheid sagen. Kostenlos unter 08000 77 8000. Vielen Dank, kommen Sie gut durch und genießen Sie die Sonne.
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1: Schönen Montagabend. Genießen Sie es hoffentlich draußen irgendwo. Wir haben die passende Musik zum Fettverbrennen, also auf dem Grill. 0351 5000 2000, wenn Sie auch noch einen Musikwunsch haben aus den 80ern. Und hier kommt der nächste, einer der meistgewünschtesten des ganzen langen Pfingstwochenendes.
4: Hallo zusammen. Mein Wunsch wäre Peter Schilling mit Major Tom.

0: Joe Cocker und Jennifer Warrens mit Up Where We Belong. Hier bei Hitradio RTL, Pfingstmontagabend mit ihrem extra langen 80er-Wochenende.
1: Hallo, hier ist die Shanin und ich wünsche mir von AHA den Titel Stay on These Roads. Damit möchte ich meinem Freund, den Mike, alles Gute und alles erdenklich Liebe zum Geburtstag wünschen. Und diesen Titel verbinde ich tatsächlich oder verbinden wir vielmehr mit unseren Reisen nach Asien. Und wir hatten dieses Jahr einen so ganz wundervollen Urlaub und haben schon den nächsten vorbereitet. Und das Lied, das erinnert uns tatsächlich immer an diese ganz wundervolle Zeit in dieser wundervollen Gegend. Vielen Dank und einen schönen

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1: Ich bin Helen Martin. Sollte es ein Social-Media-Verbot für Kinder geben? Bundesinnenminister Dobrindt ist da skeptisch. Er halte ein Verbot für schwer durchsetzbar und deswegen für wenig zielführend, sagte der CSU-Politiker der Funke Mediengruppe. Mehr dazu von Katrin Müller.
2: Der Staat alleine könne mit Social Media verbundene Probleme nicht lösen und Familien und Eltern könnten ihre Verantwortung auch nicht komplett abschieben, findet Innenminister Dobrindt. Eltern müssten ja beispielsweise auch entscheiden, wann ihr Kind ein Handy bekommt, sagt der Minister. Diskutiert wird in Deutschland ein Social Media Verbot für Kinder unter 14 Jahren. Eine Expertenkommission arbeitet an Vorschlägen zum Thema, die im Sommer vorgestellt werden sollen.
1: Fast jeder Beamte in Deutschland ist privat versichert. Doch das sollte sich ändern, zumindest wenn es nach dem Wirtschaftsweisen Truger geht. Der hat in der Neuen Osnabrücker Zeitung gefordert, dass auch Beamte in die gesetzliche Krankenversicherung einzahlen. Dadurch könnte man laut Truger die finanziellen Probleme der Kassen lindern. Das System, so wie es jetzt ist, sei völlig falsch, so Truger. Heute ist der Tag der vermissten Kinder und zu diesem Anlass hat das Bundeskriminalamt aktuelle Zahlen veröffentlicht. Demnach sind in Deutschland aktuell über 1.900 Kinder als vermisst gemeldet, etwas mehr als letztes Jahr. Laut dem BKA werden die allermeisten vermissten Fälle aber schnell aufgeklärt. Beim Großteil handelt es sich um Fälle von Kindesentziehungen, Dauerausreißern oder unbegleiteten minderjährigen Geflüchteten. Zum Tennis. Da hat Eva Lüss bei den French Open in Paris die zweite Runde erreicht. Die 24-Jährige hat ihre Auftaktpartie gegen die Kroatin Petra Matschenko mit 6:3 und 6:0 gewonnen. Für Tatjana Maria dagegen war schon in der ersten Runde Schluss. Die 38-Jährige musste sich der favorisierten Belgierin Lise Mertens mit 5:7 und 0:6 geschlagen geben.
0: Das Sachsenwetter.
3: Wenig Wolken am Himmel, die Nacht ist stellenweise auch sternklar und das bei Tiefstemperaturen zwischen 15 und 11 Grad. Am Dienstag ist es dann sonnig und trocken bei Temperaturen von 23 bis 30 Grad. Der Mittwoch wird auch freundlich, bleiben allerdings nicht mehr ganz so warm. Da gibt es maximal 17 bis 23 Grad.
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3: Schauen wir noch auf die Straßen A13, Berlin Richtung Dresden zwischen Klettwitz und Ortrand. 10 Kilometer Stau vor einer Baustelle plus eine Dreiviertelstunde. Und im Kreis Görlitz ist die S130 zwischen Halbendorf und Großdüben wegen eines Feuerwehreinsatzes gesperrt.
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2: Das Sachsenwetter.
3: Wenig Wolken am Himmel, die Nacht ist stellenweise auch sternklar und das bei Tiefstemperaturen zwischen 15 und 11 Grad. Am Dienstag ist es dann sonnig und trocken bei Temperaturen von 23 bis 30 Grad. Der Mittwoch wird auch freundlich bleiben, allerdings nicht mehr ganz so warm. Da

0: nachts maximal 17 bis 23 Grad.
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0: Schauen wir noch auf die Straßen A13 Berlin Richtung Dresden zwischen Klettfitz und Ort.

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9: Ich bin Helen Martin. Die Aussicht auf eine mögliche Entspannung im Iran-Krieg lässt die Ölpreise deutlich sinken. Der Preis für ein Barrel der Nordseesorte Brent ging um fast 6% zurück. Und auch die Börsen haben weltweit deutliche Zugewinne verbucht. Thomas Bremser berichtet.
10: Auch der deutsche Aktienmarkt setzt seinen jüngsten Aufwärtskurs fort. Zwischenzeitlich geht es so weit rauf wie zuletzt am Vortag des Irankriegs im Februar. Der Grund: US-Präsident Trump behauptet, die USA stünden kurz vor einem Grundsatzdeal mit dem Iran. Die Straße von Hormuz könnte dann wieder geöffnet werden für Schiffe. Allerdings hatte Trump das schon öfter behauptet und er selbst sagt diesmal, er wolle nichts überstürzen.
9: In Sachsen steigt die Waldbrandgefahr. Vor allem in den Landkreisen Meißen, Görlitz und Bautzen sowie in der Stadt Dresden sei Vorsicht geboten, warnen der Staatsbetrieb Sachsenforst und der Deutsche Wetterdienst. Weil es in den nächsten Tagen nicht regnen soll, verschärft sich die Lage weiter. Bei den Stufen 4 und 5 wird empfohlen, die betroffenen Waldgebiete zu meiden. Wer dennoch in den Wäldern unterwegs ist, darf die Hauptwege nicht verlassen. Die kleine Stadt Haar bei München ist die am besten versorgte Kommune Deutschlands. Ermittelt wurde das vom Institut der Deutschen Wirtschaft, das eine Studie zu dem Thema gemacht hat. Da ging es um die Versorgung mit Schulen, Ärzten, Schwimmbädern und schnellem Internet. Im Bundesländervergleich liegt NRW vorn. 86% der Gemeinden werden dort als gut bewertet. Schlusslicht ist Mecklenburg-Vorpommern, wo mehr als jede zweite Gemeinde als schlecht versorgt gilt. Wer spielt nächste Saison in der Fußball-Bundesliga? Wolfsburg und Paderborn spielen jetzt am Abend um den letzten offenen Startplatz. Nach dem 0:0 im Hinspiel ist im Rückspiel in Paderborn alles offen. Wolfsburg stand schon viermal kurz vor einem Bundesliga-Abstieg. Bislang ging es am Ende jedes Mal gut. Anpfiff ist um 20.30 Uhr.
3: Das Sachsenwetter.
11: Wenig Wolken am Himmel, die Nacht ist stellenweise auch sternklar und das bei Tiefstemperaturen zwischen 15 und 11 Grad. Am Dienstag ist es dann sonnig und trocken bei Temperaturen von 23 bis 30 Grad. Der Mittwoch wird auch freundlich, bleiben allerdings nicht mehr ganz so warm. Da gibt es maximal 17 bis 23 Grad.
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11: Schauen wir noch auf die Straße.

0: Straßen A13 Berlin Richtung Dresden zwischen Klettwitz und Ortrand. 10 Kilometer Stau vor einer Baustelle plus eine Dreiviertelstunde. Und im Kreis Görlitz ist die S130 zwischen Halbendorf und Großdüben wegen eines Feuerwehreinsatzes gesperrt.
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0: Das Sachsenwetter.
1: Wenig Wolken am Himmel, die Nacht ist stellenweise auch sternklar und das bei Tiefstemperaturen zwischen 15 und 11 Grad. Am Dienstag ist es dann sonnig und trocken bei Temperaturen von 23 bis 30 Grad. Der Mittwoch wird auch freundlich, bleiben allerdings nicht mehr ganz so warm. Da gibt es maximal 17 bis 23 Grad.
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1: Ich bin Helen Martin. Die Diskussion über die mögliche Kürzung des Elterngeldes geht weiter. Der parlamentarische Geschäftsführer der SPD, Wiese, hat der Rheinischen Post gesagt, das Elterngeld sei für viele junge Familien sehr wichtig. Er will, dass Familienministerin Prien woanders kürzt. Der Sozialverband VdK argumentiert außerdem, dass das Elterngeld seit 2007 nicht an die Inflation angepasst worden sei. Im Koalitionsvertrag hatte Schwarz-Rot eigentlich vereinbart, das Elterngeld zu stärken. Bei der geplanten Rentenreform müssen auch Pensionen von Beamten einbezogen werden, zumindest wenn es nach der Jungen Union geht. Das hat der Vorsitzende der Jungen Union, Finkel, im Podcast Table Today gesagt. Jan-Henner Reitze mit den Einzelheiten.
2: Mindestens müssten die Erhöhungen von Pensionen abgedämpft werden, sagt der Chef der Jugendorganisation von CDU und CSU. Man könne nicht über eine Kürzung beim Elterngeld nachdenken und gleichzeitig Altersbezüge von Beamten unangetastet lassen, sagt Winkel. Eine Kommission ist dabei, bis Ende Juni Vorschläge für eine Rentenreform auszuarbeiten. Möglichkeiten sind ein höheres Eintrittsalter in die gesetzliche Rente oder eine Senkung des Rentenniveaus.
1: Die Zahl der Weißstorchbrutpaare in Sachsen hat laut NABU mit über 500 ein Rekordhoch erreicht. Der Anstieg halte seit Jahren an, obwohl im Schnitt zu wenige

0: Küken für einen sicheren Bestand überleben. Grund für den Storchenboom sind sogenannte Westzieher. Diese Störche überwintern in Westeuropa und nutzen offene Mülldeponien in Spanien als eine ergiebige Nahrungsquelle. Experten befürchten, dass die Population drastisch einbrechen könnte, sobald die spanischen Müllkippen gesichert und abgedeckt werden. Papst Leo hat seine erste Enzyklika veröffentlicht. Das ist eine Art Regierungserklärung. Dabei hat der Pontifex künstliche Intelligenz in den Mittelpunkt gestellt. In dem Lehrschreiben warnt er vor den Risiken von KI, fordert klare Regeln und betont, Entscheidungen über Leben und Tod dürften keinesfalls Maschinen überlassen werden. Allerdings sieht der Papst auch Chancen in der künstlichen Intelligenz.
1: Das Sachsenwetter. Wenig Wolken am Himmel, die Nacht ist stellenweise auch sternklar und das bei Tiefstemperaturen zwischen 15 und 11 Grad. Am Dienstag ist es dann sonnig und trocken bei Temperaturen von 23 bis 30 Grad. Der Mittwoch wird auch freundlich bleiben, allerdings nicht mehr ganz so warm. Da gibt es maximal 17 bis 23 Grad.
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0: Das Sachsenwetter.
1: Wenig Wolken am Himmel, die Nacht ist stellenweise auch sternklar und das bei Tiefstemperaturen zwischen 15 und 11 Grad. Am Dienstag ist es dann sonnig und trocken bei Temperaturen von 23 bis 30 Grad. Der Mittwoch wird auch freundlich, bleiben allerdings nicht mehr ganz so warm. Da gibt es maximal 17 bis 23 Grad.
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2: Ich bin Hendrik Daum. Welche Stadt oder Gemeinde ist am besten versorgt mit Schulen, Ärzten, Schwimmbädern und schnellem Internet? Das zeigt eine Studie des Instituts der Deutschen Wirtschaft. Gewinner des Rankings, die kleine Stadt H bei München. Thomas Bremser mit den Einzelheiten.
3: In fast allen deutschen Städten und Gemeinden ist rund die Hälfte der befragten Bürger zufrieden mit dem Angebot vor Ort. Dabei erzielen ostdeutsche Städte öfter Top-Werte als westdeutsche. Im Vergleich der Bundesländer liegt NRW vorn. 86% der Gemeinden werden als sehr gut oder gut bewertet. Am anderen Ende Mecklenburg-Vorpommern, dort gilt mehr als jede zweite Gemeinde als sehr schlecht versorgt.
2: In Sachsen steigt die Waldbrandgefahr. Vor allem in den Landkreisen Meißen, Görlitz und Bautzen sowie in der Stadt Dresden sei Vorsicht geboten, warnen der Staatsbetrieb Sachsenforst und der Deutsche Wetterdienst. Weil es in den nächsten Tagen nicht regnen soll, verschärft sich die Lage weiter. Bei den Stufen 4 und 5 wird empfohlen, die betroffenen Waldgebiete zu meiden. Wer dennoch in den Wäldern unterwegs ist, darf die Hauptwege auf keinen Fall verlassen. Fast jeder Beamte in Deutschland ist privat versichert. Doch das sollte sich ändern, zumindest wenn es nach dem Wirtschaftsweisen Truger geht. Der hat in der Neuen Osnabrücker Zeitung gefordert, dass auch Beamte in die gesetzliche Krankenversicherung einzahlen sollen. Dadurch könnte man laut Truger die finanziellen Probleme der Kassen lindern. Das System ist so, wie es jetzt ist, völlig falsch, so Truger. Wir schauen zum Tennis. Da hat Eva Liss bei den French Open die zweite Runde erreicht. Die 24-Jährige hat ihre Auftaktpartie in Paris gegen die Kroatin Petra Marcinko mit 6:3 und 6:0 gewonnen. Trotz extremer Hitze. Tatjana Maria und Ella Seidel sind dagegen beide in der ersten Runde ausgeschieden.
4: Das Sachsenwetter. Wenig Wolken am Himmel, die Nacht ist stellenweise auch sternklar und das bei Tiefstemperaturen zwischen 15 und 11 Grad. Am Dienstag ist es dann sonnig und trocken bei Temperaturen von 23 bis 30 Grad. Der Mittwoch wird auch freundlich bleiben, allerdings nicht mehr ganz so warm. Da gibt es maximal 17 bis 23 Grad.
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0: Das Sachsenwetter.
1: Wenig Wolken am Himmel, die Nacht ist stellenweise auch sternklar und das bei Tiefstemperaturen zwischen 15 und 11 Grad. Am Dienstag ist es dann sonnig und trocken bei Temperaturen von 23 bis 30 Grad. Der Mittwoch wird auch freundlich, bleiben allerdings nicht mehr ganz so warm. Da gibt es maximal 17 bis 23 Grad.
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1: Ich bin Hendrik Daum. Bei der geplanten Rentenreform müssen auch Pensionen von Beamten einbezogen werden, zumindest wenn es nach der Jungen Union geht. Das hat der Vorsitzende der Jungen Union Winkel im Podcast Table Today gesagt. Jan-Henner Reitze hat die Einzelheiten.
2: Mindestens müssten die Erhöhungen von Pensionen abgedämpft werden, sagt der Chef der Jugendorganisation von CDU und CSU. Man könne nicht über eine Kürzung beim Elterngeld nachdenken und gleichzeitig Altersbezüge von Beamten unangetastet lassen, sagt Winkel. Eine Kommission ist dabei, bis Ende Juni Vorschläge für eine Rentenreform auszuarbeiten. Möglichkeiten sind ein höheres Eintrittsalter in die gesetzliche Rente oder eine Senkung des Rentenniveaus.
1: Russland hat weitere schwere Angriffe auf die ukrainische Hauptstadt Kiew angekündigt. Es soll eine Reihe systematischer Schläge geben, heißt es aus dem russischen Verteidigungsministerium. Ziele sollen demnach Rüstungsbetriebe, Entscheidungszentren und Kommandoposten in Kiew sein. Erst in der Nacht auf gestern stand Kiew massiv unter Beschuss. Der Ebola-Ausbruch in Afrika dürfte sich wohl weiter zuspitzen. Davon geht die Weltgesundheitsorganisation aus. Man tue alles, um Ausrüstung in die betroffene Region zu bringen und die Eindämmungsmaßnahmen voranzubringen, heißt es von der WHO. Deren Chef Tedros wird morgen in den Kongo reisen. Dort sind mehr als 200 Menschen an Ebola schon gestorben. Es gibt über 900 Verdachtsfälle. In Sachsen steigt die Waldbrandgefahr. Vor allem in den Landkreisen Meißen, Görlitz und Bautzen sowie in der Stadt Dresden sei Vorsicht geboten, warnen der Staatsbetrieb Sachsenforst und der Deutsche Wetterdienst. Weil es in den nächsten Tagen nicht regnen soll, verschärft sich die Lage weiter. Bei den Stufen 4 und 5 wird empfohlen, die betroffenen Waldgebiete zu meiden. Wer dennoch in den Wäldern unterwegs ist, darf die Hauptwege auf keinen Fall verlassen.
3: Das Sachsenwetter. Wenig Wolken am Himmel, die Nacht ist stellenweise auch sternklar und das bei Tiefstemperaturen zwischen 15 und 11 Grad. Am Dienstag ist es dann sonnig und trocken bei Temperaturen von 23 bis 30 Grad. Der Mittwoch wird auch freundlich, bleiben allerdings nicht mehr ganz so warm. Da gibt es maximal 17 bis 23 Grad.
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0: Das Sachsenwetter.
1: Wenig Wolken am Himmel, die Nacht ist stellenweise auch sternklar und das bei Tiefstemperaturen zwischen 15 und 11 Grad. Am Dienstag ist es dann sonnig und trocken bei Temperaturen von 23 bis 30 Grad. Der Mittwoch wird auch freundlich, bleiben allerdings nicht mehr ganz so warm. Da gibt es maximal 17 bis 23 Grad.
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1: Ich bin Hendrik Daum. In Deutschland wird weiter über die mögliche Kürzung des Elterngeldes diskutiert. Der parlamentarische Geschäftsführer der SPD, Wiese, hat jetzt in der Rheinischen Post gesagt, das Elterngeld sei für viele junge Familien sehr wichtig. Er forderte die zuständige Familienministerin Prien von der CDU auf, möglichst woanders zu kürzen. Die schwarz-rote Koalition hatte in ihrem Koalitionsvertrag eigentlich vereinbart, das Elterngeld zu stärken und Mindest- sowie Höchstbetrag anzuheben. Die Weltgesundheitsorganisation warnt vor einer Verschlimmerung der Ebola-Epidemie in Afrika. In der Demokratischen Republik Kongo und in Uganda breite sich die Krankheit schneller aus, als Gegenmaßnahmen ergriffen werden könnten, heißt es. Die WHO hat den Ausbruch der seltenen Form des Ebola-Virus bereits zu einer gesundheitlichen Notlage von internationaler Tragweite erklärt. In Sachsen steigt die Waldbrandgefahr. Vor allem in den Landkreisen Meißen, Görlitz und Bautzen sowie in der Stadt Dresden sei Vorsicht geboten, warnen der Staatsbetrieb Sachsenforst und der Deutsche Wetterdienst. Weil es in den nächsten Tagen nicht regnen soll, verschärft sich die Lage weiter. Bei den Stufen 4 und 5 wird empfohlen, die betroffenen Waldgebiete zu meiden. Wer dennoch in den Wäldern unterwegs ist, darf die Hauptwege auf keinen Fall verlassen. Tränen in Wolfsburg, grenzenloser Jubel in Paderborn. Der VfL Wolfsburg ist erstmals in seiner Vereinsgeschichte aus der Fußball-Bundesliga abgestiegen. Die Niedersachsen verloren am späten Abend das Rückspiel der Relegation beim SC Paderborn mit 1:2 nach Verlängerung. Das Hinspiel war 0:0 ausgegangen. Für Paderborn geht es damit nach 6 Jahren wieder zurück in die Bundesliga.
0: Das Sachsenwetter.
2: Mit nur wenigen Wolken geht's durch die Nacht. Stellenweise ist es auch sternklar. Die Tiefsttemperaturen liegen bei 15 bis 11 Grad. Tagsüber wird's dann heute wieder richtig schön. Oft scheint die Sonne. Es gibt nur ein paar harmlose Wolken bei nochmals 23 bis 30 Grad. Am Mittwoch wird's dann morgen ein bisschen wolkiger sein, aber trocken bleiben bei maximal 17 bis 23 Grad.

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1: Ich bin Hendrik Daum. Bei der geplanten Rentenreform müssen auch Pensionen von Beamten einbezogen werden, zumindest wenn es nach der Jungen Union geht. Das hat der Vorsitzende der Jungen Union Winkel im Podcast Table Today gesagt. Jan-Henner Reitze hat die Einzelheiten.
2: Mindestens müssten die Erhöhungen von Pensionen abgedämpft werden, sagt der Chef der Jugendorganisation von CDU und CSU. Man könne nicht über eine Kürzung beim Elterngeld nachdenken und gleichzeitig Altersbezüge von Beamten unangetastet lassen, sagt Winkel. Eine Kommission ist dabei, bis Ende Juni Vorschläge für eine Rentenreform auszuarbeiten. Möglichkeiten sind ein höheres Eintrittsalter in die gesetzliche Rente oder eine Senkung des Rentenniveaus.
1: Papst Leo hat seine erste Enzyklika veröffentlicht. Das ist eine Art Regierungserklärung. Dabei hat der Pontifex künstliche Intelligenz in den Mittelpunkt gestellt. In dem Lehrschreiben warnt er vor den Risiken von KI, fordert klare Regeln und betont, Entscheidungen über Leben und Tod dürften keinesfalls Maschinen überlassen werden. Allerdings sieht der Papst auch Chancen in der künstlichen Intelligenz. Mehr als 200 Tote und über 900 Verdachtsfälle. Die Weltgesundheitsorganisation sieht die Ebola-Epidemie in der Demokratischen Republik Kongo bisher nicht unter Kontrolle. Es werde erst noch schlimmer werden, bevor es vielleicht besser wird, so WHO-Chef Tedros. Man tue alles, um Ausrüstung in die betroffene Region zu bringen und die Eindämmungsmaßnahmen voranzubringen. Tedros will heute persönlich nach Kongo reisen. Tränen in Wolfsburg, grenzenloser Jubel in Paderborn. Der VfL Wolfsburg ist erstmals in seiner Vereinsgeschichte aus der Fußball-Bundesliga abgestiegen. Die Niedersachsen verloren am späten Abend das Rückspiel der Relegation beim SC Paderborn mit 1:2 nach Verlängerung. Das Hinspiel war 0:0 ausgegangen. Für Paderborn geht es damit nach 6 Jahren wieder zurück in die Bundesliga.
3: Das Sachsenwetter. Mit nur wenigen Wolken geht's durch die Nacht. Stellenweise ist es auch sternklar. Die Tiefsttemperaturen liegen bei 15 bis 11 Grad. Tagsüber wird's dann heute wieder richtig schön. Oft scheint die Sonne. Es gibt nur ein paar harmlose Wolken bei nochmals 23 bis 30 Grad. Am Mittwoch wird's dann morgen ein bisschen wolkiger sein, aber trocken bleiben bei maximal 17 bis 23 Grad.

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1: Ich bin Hendrik Daum. In der SPD und der Jungen Union wächst der Widerstand gegen Kürzungen beim Elterngeld. Der parlamentarische Geschäftsführer der SPD, Wiese, sagte, das Elterngeld sei für junge Familien sehr wichtig. Er rief Bundesfamilienministerin Prien von der CDU auf, in anderen Bereichen zu sparen. Auch der Vorsitzende der Jungen Union, Winkel, nannte es absurd, milliardenschwere Rentenerhöhungen zu beschließen und gleichzeitig das Elterngeld zu kürzen. In wenigen Wochen wird US-Präsident Trump 80 Jahre alt und dabei fällt er immer wieder mit seinen ganz eigenen Gesundheitsgewohnheiten auf. So erzählt er stolz, wie wenig Schlaf er braucht und bei Getränken setzt